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Miles Smith und Niall Horan. Drive safe.

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3: Eltern sind ja meistens stolz auf ihre Kinder und erzählen allen anderen, was die schon können. Aufs Töpfchen gehen oder sowas. Aber Katzenbesitzer sind genauso und die freuen sich über sehr merkwürdige Sachen.
4: Der Simba hat so eine Angewohnheit, der macht immer neben das Katzenklo. Das ist so niedlich.
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7: Nichts los auf den Straßen, aktuell freie Fahrt. Euch unterwegs eine gute und sichere Fahrt.
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8: Ich bin Jana Klonikowski. Die Ukraine beantragt nach den massiven russischen Angriffen vergangene Nacht eine Dringlichkeitssitzung des UN-Sicherheitsrates. Außenminister Sibiya spricht von Terror gegen die Zivilbevölkerung. Auch Kanzler Merz hat die Angriffe als rücksichtslose Eskalation verurteilt. Russland hatte bei den Angriffen auch die atomwaffenfähige Oreshnik-Rakete eingesetzt. Die EU-Außenbeauftragte Kallas kündigte an, dass kommende Woche die EU-Außenminister über eine Reaktion darauf sprechen werden. Die Hoffnungen auf ein schnelles Abkommen zwischen den USA und dem Iran haben einen Dämpfer bekommen. US-Präsident Trump erklärte, er habe seine Unterhändler angewiesen, keine vorschnelle Einigung zu erzielen. Zuvor hatte Trump noch gesagt, dass eine Einigung so gut wie steht. Bundesinnenminister Alexander Dobrindt sieht trotz des Iran-Konflikts keine konkrete Bedrohung für Fanfeste zur Fußball-WM. Das hat der CSU-Politiker den Funke-Zeitungen gesagt. Philipp Rösler mit den Details.
9: Dobrindt spricht von einer hohen abstrakten Bedrohungslage. Aktuell gäbe es aber keinen Grund, daraus eine konkrete zu machen. Einzelne Personen und extremistische Gruppen haben die Sicherheitsbehörden aber im Blick. Deutschland sei ein sicheres Land, so Dobrindt. Anders als bei der Heim-EM halten sich die Städte diesmal in Sachen Public Viewing ohnehin zurück, weil viele WM-Spiele in Kanada, Mexiko und den USA wegen der Zeitverschiebung erst in der Nacht laufen.
8: In Ankara hat die Polizei den Sitz der größten türkischen Oppositionspartei CHP gestürmt. Hunderte Beamte setzten Tränengas ein, weil Mitglieder den Gebäudeeingang blockierten. Ein Gericht hatte CHP-Chef Özil zuvor abgesetzt und seine Wahl zum Parteichef kassiert. Trotz schlechter Wirtschaft und globaler Krisen ist die Reiselust der Deutschen weiter groß. Viele schauen bei der Urlaubsplanung aber genauer hin. Das zeigt eine Umfrage der Allianz. Silas Quiring berichtet.
10: Zwei Drittel der Deutschen wollen demnach in diesem Sommer verreisen. Der Großteil davon will dafür auch das Land verlassen. Angesichts steigender Preise fällt das Reisebudget aber etwas kleiner aus. Dadurch werden verstärkt günstigere Ziele angesteuert und auch die Reisedauer verkürzt. Im Schnitt planen die Deutschen aber immer noch mit Ausgaben von über 1.400 Euro pro Kopf. Unterm Strich macht sich die Weltlage also durchaus bemerkbar. Aufs Reisen verzichten wollen die meisten aber nicht.
8: Hunderttausende Menschen haben am Pfingstsonntag bei viel Sonne wieder den Karneval der Kulturen gefeiert. Laut Organisatoren kamen rund 770.000 Menschen zu dem bunten Festumzug. Den Karneval der Kulturen gibt es seit 30 Jahren. Mit ihm wird für kulturelle Vielfalt geworben.

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2: Wie ist das, wenn sich Vegetarier streiten? Haben die dann auch Beef? Und wenn sie verliebt sind, Schmetterlinge im Bauch? Und woher weiß eine Thermoskanne, welche Jahreszeit gerade ist? Und hält im Winter Getränke warm und im Sommer kalt?
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8: Meist ist es gerade klar, nur ein paar Wolken ziehen durch und die Temperaturen liegen aktuell zwischen 17 und 7 Grad. Im Laufe des Tages bleibt es dann vielfach sonnig und trocken. Nur am Schwarzwald und an den Alpen können sich ein paar Wolken zeigen und ganz vereinzelt kommt mal ein kurzer Schauer runter. Dazu wird es richtig warm mit 27 bis 33 Grad.
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8: Ich bin Jana Klonikowski. Die Hoffnungen auf ein schnelles Abkommen zwischen den USA und dem Iran haben einen Dämpfer bekommen. US-Präsident Trump erklärte, er habe seine Unterhändler angewiesen, keine vorschnelle Einigung zu erzielen. Zuvor hatte Trump noch gesagt, dass eine Einigung so gut wie steht. Zu dieser Einigung gehört offenbar die Öffnung der Straße von Hormuz. Das iranische Atomprogramm sollte wohl aus dem Deal ausgeklammert werden. Das war auch bei Trumps Republikanern auf heftige Kritik gestoßen. Kanzler Merz hat den russischen Angriff mit atomwaffenfähigen Raketen auf die Ukraine scharf verurteilt. Dabei hatte es mehrere Tote gegeben. Merz spricht von einer rücksichtslosen Eskalation und Außenminister Wadefuhl nennt die Angriffe Raketenterror. In Ankara hat die Polizei den Sitz der CHP gestürmt, der größten türkischen Oppositionspartei. Hunderte Beamte drangen mit Tränengas ins Gebäude ein. Parteimitglieder hatten zuvor den Eingang blockiert, Dirk Justus.
9: Es gab 13 Festnahmen. Ein Gericht hatte zuvor die Wahl der gesamten Parteiführung von 2023 für ungültig erklärt. Der Vorwurf, Parteichef Özil hätte damals Druck auf Delegierte ausgeübt. Seit Jahren ist die sozialdemokratische CHP im Visier der Justiz. Von der Partei gibt es Vorwürfe, Präsident Erdogan würde die Richter und Staatsanwälte gezielt gegen die Opposition einsetzen. So sitzt der ehemalige Istanbuler CHP-Bürgermeister İmamoğlu wegen Korruptionsvorwürfen im Gefängnis. Er gilt als wichtigster Rivale Erdogans.
8: Heftige Kritik an Unionsfraktionschef Jens Spahn. Der CDU-Politiker hat eine Erhöhung des BAföG erstmal ausgeschlossen und kassiert dafür jetzt heftigen Gegenwind von Studierenden. Mehr dazu von Philipp Rösler.
10: Spahn hatte dem Münchner Merkur gesagt, staatliche Leistungen wie das BAföG könne man auf absehbare Zeit nicht erhöhen, jedenfalls nicht, solange die Wirtschaft nicht wachse. Für die Studis sei das, mit Blick auf hohe Mieten und Lebenshaltungskosten, ein Schlag ins Gesicht, so das deutsche Studierendenwerk. Wer an Bildungschancen spare, agiere zukunftsblind. Im Koalitionsvertrag hatten Union und SPD eigentlich eine BAföG-Erhöhung zugesagt.
8: In Oberbayern ist am Abend ein Regionalzug mitten auf der Strecke liegen geblieben und musste komplett evakuiert werden. 300 Passagiere wurden in Busse gebracht. Für die Kolonne wurde dann eine Spur der A9 bei Ingolstadt komplett gesperrt. Der Zug war offenbar wegen einer technischen Störung plötzlich stehen geblieben. Mercedes-Pilot Kimi Antonelli hat seinen 4. Formel-1-Sieg in Folge gefeiert. Auch beim Großen Preis von Kanada kam der 19-Jährige als Erster ins Ziel. Dahinter folgten Ferrari-Pilot Lewis Hamilton und Max Verstappen im Red Bull.
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11: Auf der B311 Riedlingen-Meßkirch, Achtung, zwischen Riedlingen und Ertingen befindet sich in beiden Richtungen eine Person auf der Fahrbahn. Euch unterwegs eine gute und sichere Fahrt.

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2: Für die besten Vorhersagen zum Wetter gibt es ganz verlässliche Do-It-Yourself-Wetterstation. Du spannst eine Wäscheleine und hängst Wäsche dran. Dann kannst du ganz genau ablesen. Wäsche flattert, es ist windig. Wäsche nass, Regen. Wäsche trocken, Sommer. Wäsche weg, Sturm.
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3: Oh, ich verfluche Flori Silbereisen und Helene Fischer, die aus diesem Lied eine

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1: Auf der B311 Riedlingen-Meßkirch, Achtung, zwischen Riedlingen und Ertingen befindet sich in beiden Richtungen eine Person auf der Fahrbahn. Euch unterwegs eine gute und sichere Fahrt.
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2: Ich bin Jana Klonikowski. Die Hoffnungen auf ein schnelles Abkommen zwischen den USA und dem Iran haben einen Dämpfer bekommen. US-Präsident Trump erklärte, er habe seine Unterhändler angewiesen, keine vorschnelle Einigung zu erzielen. Zuvor hatte Trump noch gesagt, dass eine Einigung so gut wie steht. Zu dieser Einigung gehört offenbar die Öffnung der Straße von Hormuz. Das iranische Atomprogramm sollte wohl aus dem Deal ausgeklammert werden. Das war auch bei Trumps Republikanern auf heftige Kritik gestoßen. Kanzler Merz hat den russischen Angriff mit atomwaffenfähigen Raketen auf die Ukraine scharf verurteilt. Dabei hatte es mehrere Tote gegeben. Merz spricht von einer rücksichtslosen Eskalation und Außenminister Wadephul nennt die Angriffe Raketenterror. In Ankara hat die Polizei den Sitz der CHP gestürmt, der größten türkischen Oppositionspartei. Hunderte Beamte drangen mit Tränengas ins Gebäude ein. Parteimitglieder hatten zuvor den Eingang blockiert, Dirk Justus.
3: Es gab 13 Festnahmen. Ein Gericht hatte zuvor die Wahl der gesamten Parteiführung von 2023 für ungültig erklärt. Der Vorwurf, Parteichef Özil hätte damals Druck auf Delegierte ausgeübt. Seit Jahren ist die sozialdemokratische CHP im Visier der Justiz. Von der Partei gibt es Vorwürfe, Präsident Erdogan würde die Richter und Staatsanwälte gezielt gegen die Opposition einsetzen. So sitzt der ehemalige Istanbuler CHP-Bürgermeister İmamoğlu wegen Korruptionsvorwürfen im Gefängnis. Er gilt als wichtigster Rivale Erdogans.
2: Heftige Kritik an Unionsfraktionschef Jens Spahn. Der CDU-Politiker hat eine Erhöhung des BAföG erstmal ausgeschlossen und kassiert dafür jetzt heftigen Gegenwind von Studierenden. Mehr dazu von Philipp Rösler.
4: Spahn hatte dem Münchner Merkur gesagt, staatliche Leistungen wie das BAföG könne man auf absehbare Zeit nicht erhöhen, jedenfalls nicht, solange die Wirtschaft nicht wachse. Für die Studis sei das, mit Blick auf hohe Mieten und Lebenshaltungskosten, ein Schlag ins Gesicht, so das deutsche Studierendenwerk. Wer an Bildungschancen spare, agiere zukunftsblind. Im Koalitionsvertrag hatten Union und SPD eigentlich eine BAföG-Erhöhung zugesagt.
2: In Oberbayern ist am Abend ein Regionalzug mitten auf der Strecke liegen geblieben und musste komplett evakuiert werden. 300 Passagiere wurden in Busse gebracht. Für die Kolonne wurde dann eine Spur der A9 bei Ingolstadt komplett gesperrt. Der Zug war offenbar wegen einer technischen Störung plötzlich stehen geblieben. Mercedes-Pilot Kimi Antonelli hat seinen 4. Formel-1-Sieg in Folge gefeiert. Auch beim Großen Preis von Kanada kam der 19-Jährige als Erster ins Ziel. Dahinter folgten Ferrari-Pilot Lewis Hamilton und Max Verstappen im Red Bull.
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2: Sushi ist erfunden worden von einem japanischen Studenten, der sich dachte,
3: boah, ich hab ja gar nichts mehr im Haus. Nur Reis, eine Gurke und da im Aquarium sind noch Algen und Fische. Wickel ich das halt mal irgendwie zusammen.
2: Der Name ist entstanden, damit sich endlich mal irgendwas auf Uschi reimt. Und der Name Wasabi, weil man beim Probieren immer denkt, aha, scharf, Wasabi mir denn dabei gedacht?
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4: Also?
5: Ja, eins habe ich jetzt.
4: Oh Mann, ey. Also.
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4: Meist ist es gerade klar, nur ein paar Wolken ziehen durch und die Temperaturen liegen aktuell zwischen 17 und 7 Grad. Im Laufe des Tages bleibt es dann vielfach sonnig und trocken. Nur im Schwarzwald und an den Alpen können sich ein paar Wolken zeigen und ganz vereinzelt kommt mal ein kurzer Schauer runter. Dazu wird's richtig warm mit 27 bis 33 Grad.
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4: Ich bin Jana Klonikowski. Die Hoffnungen auf ein schnelles Abkommen zwischen den USA und dem Iran haben einen Dämpfer bekommen. US-Präsident Trump erklärte, er habe seine Unterhändler angewiesen, keine vorschnelle Einigung zu erzielen. Zuvor hatte Trump noch gesagt, dass eine Einigung so gut wie steht. Zu dieser Einigung gehört offenbar die Öffnung der Straße von Hormuz. Das iranische Atomprogramm sollte wohl aus dem Deal ausgeklammert werden. Das war auch bei Trumps Republikanern auf heftige Kritik gestoßen. Die Ukraine beantragt nach dem massiven russischen Angriffen vergangene Nacht eine Dringlichkeitssitzung des UN-Sicherheitsrates. Außenminister Sibiya spricht von Terror gegen die Zivilbevölkerung. Auch Kanzler Merz hatte die Angriffe als rücksichtslose Eskalation verurteilt. Friedensmissionen stehen weltweit unter Druck. Laut dem Friedensforschungsinstitut SIPRI waren zuletzt so wenig UN-Blauhelme oder andere Soldaten in Friedenseinsätzen aktiv wie seit 25 Jahren nicht mehr. Grund dafür ist vor allem fehlendes Geld und die weltpolitische Lage, heißt es. Heftige Kritik an Unionsfraktionschef Jens Spahn. Der CDU-Politiker hat eine Erhöhung des BAföG erstmal ausgeschlossen und kassiert dafür jetzt heftigen Gegenwind von Studierenden. Mehr dazu von Philipp Rösler.
6: Spahn hatte dem Münchner Merkur gesagt, staatliche Leistungen wie das BAföG könne man auf absehbare Zeit nicht erhöhen, jedenfalls nicht, solange die Wirtschaft nicht wachse. Für die Studis sei das, mit Blick auf hohe Mieten und Lebenshaltungskosten, ein Schlag ins Gesicht, so das deutsche Studierendenwerk. Wer an Bildungschancen spare, agiere zukunftsblind. Im Koalitionsvertrag hatten Union und SPD eigentlich eine BAföG-Erhöhung zugesagt.
4: Trotz schlechter Wirtschaft und globaler Krisen ist die Reiselust der Deutschen weiter groß. Viele schauen bei der Urlaubsplanung aber genauer hin. Das zeigt eine Umfrage der Allianz. Silas Quiring berichtet.
7: Zwei Drittel der Deutschen wollen demnach in diesem Sommer verreisen. Der Großteil davon will dafür auch das Land verlassen. Angesichts steigender Preise fällt das Reisebudget aber etwas kleiner aus. Dadurch werden verstärkt günstigere Ziele angesteuert und auch die Reisedauer verkürzt. Im Schnitt planen die Deutschen aber immer noch mit Ausgaben von über 1.400 Euro pro Kopf. Unterm Strich macht sich die Weltlage also durchaus bemerkbar. Aufs Reisen verzichten wollen die meisten aber nicht.
4: Mercedes-Pilot Kimi Antonelli hat seinen vierten Formel-1-Sieg in Folge gefeiert. Auch beim Großen Preis von Kanada kam der 19-Jährige als Erster ins Ziel. Dahinter folgten Ferrari-Pilot Lewis Hamilton und Max Verstappen im Red Bull.
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8: Im Moment ist alles frei auf den Straßen, keine Staus. Allen unterwegs eine gute Fahrt.

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3: Ein winziges Baby zu Hause zu haben, hat unschlagbare praktische Vorteile. Wenn dein Partner oder Partnerin nach Hause kommt und es sieht aus wie Sau zu Hause, obwohl das Baby den ganzen Tag geschlafen hat.
4: Du, es war Daueralarm heute. Ich kam zu gar nichts.
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5: Ja, ja, wenn Störche im Radio 7 Land Liebe machen, dann sind sie viel zu laut. Rund um den Bodensee habe ich vorhin gelesen, dass es tatsächlich Politiker gibt, die ein politisches Eingreifen fordern.
6: Na, und da fragen wir uns, ist das wirklich so heftig? Ich meine, Störche bespringen sich nur wenige Sekunden lang.
5: Ja, Linda, dafür aber mehrmals am Tag. Also, da wären wir doch alle gern ein bisschen Storch, oder?

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1: Ich bin Jana Klonikowski. Die Hoffnungen auf ein schnelles Abkommen zwischen den USA und dem Iran haben einen Dämpfer bekommen. US-Präsident Trump erklärte, er habe seine Unterhändler angewiesen, keine vorschnelle Einigung zu erzielen. Zuvor hatte Trump noch gesagt, dass eine Einigung so gut wie steht. Zu dieser Einigung gehört offenbar die Öffnung der Straße von Hormuz. Das iranische Atomprogramm sollte wohl aus dem Deal ausgeklammert werden. Das war auch bei Trumps Republikanern auf heftige Kritik gestoßen. Die Ukraine beantragt nach dem massiven russischen Angriffen vergangene Nacht eine Dringlichkeitssitzung des UN-Sicherheitsrates. Außenminister Sibiya spricht von Terror gegen die Zivilbevölkerung. Auch Kanzler Merz hatte die Angriffe als rücksichtslose Eskalation verurteilt. Friedensmissionen stehen weltweit unter Druck. Laut dem Friedensforschungsinstitut SIPRI waren zuletzt so wenig UN-Blauhelme oder andere Soldaten in Friedenseinsätzen aktiv wie seit 25 Jahren nicht mehr. Grund dafür ist vor allem fehlendes Geld und die weltpolitische Lage, heißt es. Heftige Kritik an Unionsfraktionschef Jens Spahn. Der CDU-Politiker hat eine Erhöhung des BAföG erstmal ausgeschlossen und kassiert dafür jetzt heftigen Gegenwind von Studierenden. Mehr dazu von Philipp Rösler.
2: Spahn hatte dem Münchner Merkur gesagt, staatliche Leistungen wie das BAföG könne man auf absehbare Zeit nicht erhöhen, jedenfalls nicht, solange die Wirtschaft nicht wachse. Für die Studis sei das, mit Blick auf hohe Mieten und Lebenshaltungskosten, ein Schlag ins Gesicht, so das deutsche Studierendenwerk. Wer an Bildungschancen spare, agiere zukunftsblind. Im Koalitionsvertrag hatten Union und SPD eigentlich eine BAföG-Erhöhung zugesagt.
1: Trotz schlechter Wirtschaft und globaler Krisen ist die Reiselust der Deutschen weiter groß. Viele schauen bei der Urlaubsplanung aber genauer hin. Das zeigt eine Umfrage der Allianz. Silas Quiring berichtet.
3: Zwei Drittel der Deutschen wollen demnach in diesem Sommer verreisen. Der Großteil davon will dafür auch das Land verlassen. Angesichts steigender Preise fällt das Reisebudget aber etwas kleiner aus. Dadurch werden verstärkt günstigere Ziele angesteuert und auch die Reisedauer verkürzt. Im Schnitt planen die Deutschen aber immer noch mit Ausgaben von über 1.400 Euro pro Kopf. Unterm Strich macht sich die Weltlage also durchaus bemerkbar. Aufs Reisen verzichten wollen die meisten aber nicht.
1: Mercedes-Pilot Kimi Antonelli hat seinen vierten Formel-1-Sieg in Folge gefeiert. Auch beim Großen Preis von Kanada kam der 19-Jährige als Erster ins Ziel. Dahinter folgten Ferrari-Pilot Lewis Hamilton und Max Verstappen im Red Bull.
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4: Im Moment ist alles frei auf den Straßen, keine Staus. Allen unterwegs eine gute Fahrt.
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3: Wir sind ja alle süchtig. Die einen können das Smartphone niemals weglegen, weil sie über Stunden irgendwelche Reels bei Insta weiterwischen und die anderen müssen eine Serie bei Netflix komplett durchbingen. Und genauso geht es Eltern von Kleinkindern. Die freuen sich, wenn das Kind endlich im Bett liegt und schläft und dann starren die aufs Babyphone.
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4: Gibi, hallo? Wie viele Finger halte ich hoch? Siehst du was?
5: Wie meinst du das denn jetzt?
4: Ja, ganz einfach, so verschmiert wie deine Brille ist, dass du da überhaupt noch was siehst aus den zwei Gläsern.
5: Wo bist du denn überhaupt?
4: Ja,

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1: Meist ist es gerade klar, nur ein paar Wolken ziehen durch und die Temperaturen liegen aktuell zwischen 17 und 7 Grad. Im Laufe des Tages bleibt es dann vielfach sonnig und trocken. Nur am Schwarzwald und an den Alpen können sich ein paar Wolken zeigen und ganz vereinzelt kommt mal ein kurzer Schauer runter. Dazu wird es richtig warm mit 27 bis 33 Grad.
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1: Ich bin Jana Klonikowski. Die Hoffnungen auf ein schnelles Abkommen zwischen den USA und dem Iran haben einen Dämpfer bekommen. US-Präsident Trump erklärte, er habe seine Unterhändler angewiesen, keine vorschnelle Einigung zu erzielen. Zuvor hatte Trump noch gesagt, dass eine Einigung so gut wie steht. Zu dieser Einigung gehört offenbar die Öffnung der Straße von Hormuz. Das iranische Atomprogramm sollte wohl aus dem Deal ausgeklammert werden. Das war auch bei Trumps Republikanern auf heftige Kritik gestoßen. Die Ukraine beantragt nach den massiven russischen Angriffen vergangene Nacht eine Dringlichkeitssitzung des UN-Sicherheitsrates. Außenminister Sibiya spricht von Terror gegen die Zivilbevölkerung. Auch Kanzler Merz hatte die Angriffe als rücksichtslose Eskalation verurteilt. Friedensmissionen stehen weltweit unter Druck. Laut dem Friedensforschungsinstitut SIPRI waren zuletzt so wenig UN-Blauhelme oder andere Soldaten in Friedenseinsätzen aktiv wie seit 25 Jahren nicht mehr. Grund dafür ist vor allem fehlendes Geld und die weltpolitische Lage, heißt es. In Ankara hat die Polizei den Sitz der CHP gestürmt, der größten türkischen Oppositionspartei. Hunderte Beamte drangen mit Tränengas ins Gebäude ein. Parteimitglieder hatten zuvor den Eingang blockiert, Dirk Justus.
2: Es gab 13 Festnahmen. Ein Gericht hatte zuvor die Wahl der gesamten Parteiführung von 2023 für ungültig erklärt. Der Vorwurf, Parteichef Özil hätte damals Druck auf Delegierte ausgeübt. Seit Jahren ist die sozialdemokratische CHP im Visier der Justiz. Von der Partei gibt es Vorwürfe, Präsident Erdogan würde die Richter und Staatsanwälte gezielt gegen die Opposition einsetzen. So sitzt der ehemalige Istanbuler CHP-Bürgermeister İmamoğlu wegen Korruptionsvorwürfen im Gefängnis. Er gilt als wichtigster Rivale Erdogans.
1: Studierende sind sauer auf Unionsfraktionschef Spahn. Der CDU-Politiker will das BAföG erstmal nicht erhöhen, obwohl Union und SPD genau das im Koalitionsvertrag versprochen hatten. Das Deutsche Studierendenwerk spricht von einem Schlag ins Gesicht und von Zukunftsblindheit. Mercedes-Pilot Kimi Antonelli hat seinen vierten Formel-1-Sieg in Folge gefeiert. Auch beim Großen Preis von Kanada kam der 19-Jährige als Erster ins Ziel. Dahinter folgten Ferrari-Pilot Lewis Hamilton und Max Verstappen im Red Bull.
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3: Auf der B10 Stuttgart Richtung Ulm, bitte aufpassen, zwischen Dornstadt und Ulm-Lehrjungingen steht ein defekter PKW auf der Fahrbahn. Euch eine gute Fahrt.

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3: Ich bin Jana Klonikowski. Die Hoffnungen auf ein schnelles Abkommen zwischen den USA und dem Iran haben einen Dämpfer bekommen. US-Präsident Trump erklärte, er habe seine Unterhändler angewiesen, keine vorschnelle Einigung zu erzielen. Zuvor hatte Trump noch gesagt, dass eine Einigung so gut wie steht. Zu dieser Einigung gehört offenbar die Öffnung der Straße von Hormuz. Das iranische Atomprogramm sollte wohl aus dem Deal ausgeklammert werden. Das war auch bei Trumps Republikanern auf heftige Kritik gestoßen. Die Ukraine beantragt nach dem massiven russischen Angriffen vergangene Nacht eine Dringlichkeitssitzung des UN-Sicherheitsrates. Außenminister Sibiya spricht von Terror gegen die Zivilbevölkerung. Auch Kanzler Merz hatte die Angriffe als rücksichtslose Eskalation verurteilt. Friedensmissionen stehen weltweit unter Druck. Laut dem Friedensforschungsinstitut SIPRI waren zuletzt so wenig UN-Blauhelme oder andere Soldaten in Friedenseinsätzen aktiv wie seit 25 Jahren nicht mehr. Grund dafür ist vor allem fehlendes Geld und die weltpolitische Lage, heißt es. In Ankara hat die Polizei den Sitz der CHP gestürmt, der größten türkischen Oppositionspartei. Hunderte Beamte drangen mit Tränengas ins Gebäude ein. Parteimitglieder hatten zuvor den Eingang blockiert, Dirk Justus.
4: Es gab 13 Festnahmen. Ein Gericht hatte zuvor die Wahl der gesamten Parteiführung von 2023 für ungültig erklärt. Der Vorwurf, Parteichef Özil hätte damals Druck auf Delegierte ausgeübt. Seit Jahren ist die sozialdemokratische CHP im Visier der Justiz. Von der Partei gibt es Vorwürfe, Präsident Erdogan würde die Richter und Staatsanwälte gezielt gegen die Opposition einsetzen. So sitzt der ehemalige Istanbuler CHP-Bürgermeister İmamoğlu wegen Korruptionsvorwürfen im Gefängnis. Er gilt als wichtigster Rivale Erdogans.
3: Studierende sind sauer auf Unionsfraktionschef Spahn. Der CDU-Politiker will das BAföG erstmal nicht erhöhen, obwohl Union und SPD genau das im Koalitionsvertrag versprochen hatten. Das Deutsche Studierendenwerk spricht von einem Schlag ins Gesicht und von Zukunftsblindheit. Mercedes-Pilot Kimi Antonelli hat seinen 4. Formel-1-Sieg in Folge gefeiert. Auch beim Großen Preis von Kanada kam der 19-Jährige als Erster ins Ziel. Dahinter folgten Ferrari-Pilot Lewis Hamilton und Max Verstappen im Red Bull.
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0: 7 Wetter. Trocken und meist klar kommt der Morgen daher. Später bleibt's richtig sommerlich und sonnig. Nur im Schwarzwald und an den Alpen hängen ein paar Wolken. Da kann vereinzelt mal ein kurzer Schauer oder ein Gewitter mit dabei sein. Die Höchstwerte liegen bei 27 bis 33 Grad. Und morgen ziehen im Norden dann mehr Wolken durch, sonst wird's wieder viel Sonne. Maximal 35 Grad.
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2: Ich bin Cornelius Dreger. Innenminister Dobrindt sieht ein Social-Media-Verbot für Kinder und Jugendliche skeptisch. Gegenüber den Funke-Zeitungen nennt er es schwer durchsetzbar und daher wenig zielführend. Mehr von Jana Klonikowski.
3: Dobrindt sieht die Eltern in der Pflicht, was das Thema Handynutzung von Kindern und Jugendlichen angeht. Das müsse angesichts der Gefahren von Social Media eng begleitet werden. In vielen Ländern wird über ein Social Media Verbot für Kinder und Jugendliche diskutiert, nachdem Australien als erstes Land weltweit eines eingeführt hat. In Deutschland haben sich auch CDU und SPD für ein Verbot für unter 14-Jährige ausgesprochen. Die CSU, zu der auch Dobrindt gehört, hält davon nichts.
2: Die Hoffnungen auf ein schnelles Abkommen zwischen den USA und dem Iran haben einen Dämpfer bekommen. US-Präsident Trump erklärte, er habe seine Unterhändler angewiesen, keine vorschnelle Einigung zu erzielen. Zuvor hatte Trump noch gesagt, dass eine Einigung so gut wie steht. Zu dieser Einigung gehört offenbar die Öffnung der Straße von Hormuz. Das iranische Atomprogramm sollte wohl aus dem Deal ausgeklammert werden. Das war auch bei Trumps Republikanern auf heftige Kritik gestoßen. Die Ukraine beantragt nach den massiven russischen Angriffen in der Nacht zu gestern eine Dringlichkeitssitzung des UN-Sicherheitsrats. Außenminister Sibia spricht von Terror gegen die Zivilbevölkerung. Auch Kanzler Merz hatte die Angriffe als rücksichtslose Eskalation verurteilt. In Ankara hat die Polizei den Sitz der größten türkischen Oppositionspartei CHP gestürmt. Hunderte Beamte setzten Tränengas ein, weil Mitglieder den Eingang blockierten. Ein Gericht hatte CHP-Chef Özil abgesetzt und seine Wahl 2023 kassiert. 13 Parteimitglieder wurden festgenommen. Hunderttausende Menschen haben in Berlin bei viel Sonne wieder den Karneval der Kulturen gefeiert. Laut Organisatoren kamen gestern rund 770.000 Menschen zu dem bunten Festumzug. Den Karneval der Kulturen gibt es seit 30 Jahren. Mit ihm wird für kulturelle Vielfalt geworben. Mercedes-Pilot Kimi Antonelli hat seinen 4. Formel-1-Sieg in Folge gefeiert. Auch beim Großen Preis von Kanada kam der 19-Jährige als Erster ins Ziel. Dahinter folgten Ferrari-Pilot Lewis Hamilton und Max Verstappen im Red Bull.
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4: Nichts los auf den Straßen. Aktuell ist alles frei. Euch eine gute Fahrt.

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1: Ich bin Cornelius Dreger. Innenminister Dobrindt sieht ein Social-Media-Verbot für Kinder und Jugendliche skeptisch. Gegenüber den Funke-Zeitungen nennt er es schwer durchsetzbar und daher wenig zielführend. Mehr von Jana Klonikowski.
2: Dobrindt sieht die Eltern in der Pflicht, was das Thema Handynutzung von Kindern und Jugendlichen angeht. Das müsse, angesichts der Gefahren von Social Media, eng begleitet werden. In vielen Ländern wird über ein Social-Media-Verbot für Kinder und Jugendliche diskutiert, nachdem Australien als erstes Land weltweit eines eingeführt hat. In Deutschland haben sich auch CDU und SPD für ein Verbot für unter 14-Jährige ausgesprochen. Die CSU, zu der auch Dobrindt gehört, hält davon nichts.
1: Die Hoffnungen auf ein schnelles Abkommen zwischen den USA und dem Iran haben einen Dämpfer bekommen. US-Präsident Trump erklärte, er habe seine Unterhändler angewiesen, keine vorschnelle Einigung zu erzielen. Zuvor hatte Trump noch gesagt, dass eine Einigung so gut wie steht. Zu dieser Einigung gehört offenbar die Öffnung der Straße von Hormuz. Das iranische Atomprogramm sollte wohl aus dem Deal ausgeklammert werden. Das war auch bei Trumps Republikanern auf heftige Kritik gestoßen. Die Ukraine beantragt nach den massiven russischen Angriffen in der Nacht zu gestern eine Dringlichkeitssitzung des UN-Sicherheitsrats. Außenminister Sibia spricht von Terror gegen die Zivilbevölkerung. Auch Kanzler Merz hatte die Angriffe als rücksichtslose Eskalation verurteilt. In Ankara hat die Polizei den Sitz der größten türkischen Oppositionspartei CHP gestürmt. Hunderte Beamte setzten Tränengas ein, weil Mitglieder den Eingang blockierten. Ein Gericht hatte CHP-Chef Özil abgesetzt und seine Wahl 2023 kassiert. 13 Parteimitglieder wurden festgenommen. Hunderttausende Menschen haben in Berlin bei viel Sonne wieder den Karneval der Kulturen gefeiert. Laut Organisatoren kamen gestern rund 770.000 Menschen zu dem bunten Festumzug. Den Karneval der Kulturen gibt es seit 30 Jahren. Mit ihm wird für kulturelle Vielfalt geworben. Mercedes-Pilot Kimi Antonelli hat seinen 4. Formel-1-Sieg in Folge gefeiert. Auch beim Großen Preis von Kanada kam der 19-Jährige als Erster ins Ziel. Dahinter folgten Ferrari-Pilot Lewis Hamilton und Max Verstappen im Red Bull.
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3: Nichts los auf den Straßen. Aktuell ist alles frei. Euch eine gute Fahrt.
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2: Trocken und meist klar kommt der Morgen daher. Später bleibt's richtig sommerlich und sonnig. Nur im Schwarzwald und an den Alpen hängen ein paar Wolken. Da kann vereinzelt mal ein kurzer Schauer oder ein Gewitter mit dabei sein. Die Höchstwerte liegen bei 27 bis 33 Grad. Und morgen ziehen im Norden dann mehr Wolken durch, sonst wird's wieder viel Sonne. Maximal 35 Grad.
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3: Ich bin Cornelius Dreger. In der Diskussion um ein Social-Media-Verbot für Kinder hat sich Innenminister Dobrindt skeptisch gezeigt. Er halte das für schlecht durchzusetzen und daher für wenig zielführend, so Dobrindt in den Funke-Zeitungen. In einer Umfrage hatten sich zuletzt 2/3 der Deutschen für ein Social-Media-Verbot für unter 14-Jährige ausgesprochen. Auch CDU und SPD zeigen sich bisher, anders als Dobrindts CSU, offen dafür. Auch auf EU-Ebene wird ein Social-Media-Verbot für Kinder gerade geprüft. Ein Abkommen zwischen den USA und dem Iran kommt wohl nicht so schnell wie zunächst gedacht. US-Präsident Trump tritt da jetzt doch wieder auf die Bremse. Jana Klonikowski.
4: Ja, Trump erklärte, er habe seine Unterhändler angewiesen, keine übereilte Vereinbarung zu treffen. Kurz vorher hatte der US-Präsident noch gesagt, eine Einigung stehe kurz bevor und es müssten nur noch letzte Details geklärt werden. Teil dieser Einigung ist offenbar die Öffnung der Straße von Hormuz. Verhandlungen über das umstrittene iranische Atomprogramm wären wohl auf später verschoben worden. Das stieß auch in Trumps eigenen Reihen auf heftige Kritik.
3: Friedensmissionen stehen weltweit unter Druck. Laut dem Friedensforschungsinstitut SIPRI waren zuletzt so wenig UN-Blauhelme oder andere Soldaten in Friedenseinsätzen aktiv wie seit 25 Jahren nicht mehr. Grund dafür ist vor allem fehlendes Geld und die weltpolitische Lage, heißt es. Das lange Pfingstwochenende neigt sich dem Ende zu und das bedeutet vielerorts heute auch wieder volle Straßen. Der ADAC rechnet vor allem heute Nachmittag mit viel Verkehr. Reiserückkehrer kommen dabei vor allem aus dem Süden, aber auch von der Ost- und Nordseeküste. In Oberbayern ist am Abend ein Regionalzug mitten auf der Strecke liegen geblieben und musste komplett evakuiert werden. 300 Passagiere wurden in Busse gebracht. Für die Kolonne wurde dann eine Spur der A9 bei Ingolstadt komplett gesperrt. Der Zug war offenbar wegen einer technischen Störung plötzlich stehen geblieben. Bei einem Unfall mit einem Sportwagen sind im Kreis Konstanz 4 Menschen verletzt worden. Laut Polizei war das Auto auf der B34 bei Radolfzell auf einen Wagen davor aufgefahren. Den Insassen zufolge hatte der Sportwagen plötzlich stark beschleunigt. Ob ein technischer Defekt oder ein Fahrfehler vorlag, wird jetzt geprüft.
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5: Nichts los auf den Straßen. Aktuell freie Fahrt. Euch eine gute Fahrt.

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3: Ich bin Cornelius Dreger. In der Diskussion um ein Social-Media-Verbot für Kinder hat sich Innenminister Dobrindt skeptisch gezeigt. Er halte das für schlecht durchzusetzen und daher für wenig zielführend, so Dobrindt in den Funke-Zeitungen. In einer Umfrage hatten sich zuletzt 2/3 der Deutschen für ein Social-Media-Verbot für unter 14-Jährige ausgesprochen. Auch CDU und SPD zeigen sich bisher, anders als Dobrindts CSU, offen dafür. Auch auf EU-Ebene wird ein Social-Media-Verbot für Kinder gerade geprüft. Ein Abkommen zwischen den USA und dem Iran kommt wohl nicht so schnell wie zunächst gedacht. US-Präsident Trump tritt da jetzt doch wieder auf die Bremse. Jana Klonikowski.
4: Ja, Trump erklärte, er habe seine Unterhändler angewiesen, keine übereilte Vereinbarung zu treffen. Kurz vorher hatte der US-Präsident noch gesagt, eine Einigung stehe kurz bevor und es müssten nur noch letzte Details geklärt werden. Teil dieser Einigung ist offenbar die Öffnung der Straße von Hormuz. Verhandlungen über das umstrittene iranische Atomprogramm wären wohl auf später verschoben worden. Das stieß auch in Trumps eigenen Reihen auf heftige Kritik.
3: Friedensmissionen stehen weltweit unter Druck. Laut dem Friedensforschungsinstitut SIPRI waren zuletzt so wenig UN-Blauhelme oder andere Soldaten in Friedenseinsätzen aktiv wie seit 25 Jahren nicht mehr. Grund dafür ist vor allem fehlendes Geld und die weltpolitische Lage, heißt es. Das lange Pfingstwochenende neigt sich dem Ende zu und das bedeutet vielerorts heute auch wieder volle Straßen. Der ADAC rechnet vor allem heute Nachmittag mit viel Verkehr. Reiserückkehrer kommen dabei vor allem aus dem Süden, aber auch von der Ost- und Nordseeküste. In Oberbayern ist am Abend ein Regionalzug mitten auf der Strecke liegen geblieben und musste komplett evakuiert werden. 300 Passagiere wurden in Busse gebracht. Für die Kolonne wurde dann eine Spur der A9 bei Ingolstadt komplett gesperrt. Der Zug war offenbar wegen einer technischen Störung plötzlich stehen geblieben. Bei einem Unfall mit einem Sportwagen sind im Kreis Konstanz 4 Menschen verletzt worden. Laut Polizei war das Auto auf der B34 bei Radolfzell auf einen Wagen davor aufgefahren. Den Insassen zufolge hatte der Sportwagen plötzlich stark beschleunigt. Ob ein technischer Defekt oder ein Fahrfehler vorlag, wird jetzt geprüft.
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5: Nichts los auf den Straßen. Aktuell freie Fahrt. Euch eine gute Fahrt.
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4: Es wird wieder ein heißer Tag mit viel Sonne. Allerdings mischt sich heute auch mal wieder ein bisschen Sahara-Staub ein. Heute Nachmittag auch manchmal ein paar Schleier oder Quellwolken. Aber all das bietet höchstens mal einen kleinen Schatten, keine Abkühlung. Genießt die jetzt noch recht angenehmen 17 Grad, gemeldet aus Crailsheim, Günzburg oder auch Kempten. 28 bis 32, 33 werden das heute Nachmittag. Und morgen wird's noch eine Spur heißer.
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5: Ich bin Cornelius Dreger. Innenminister Dobrindt sieht ein Social-Media-Verbot für Kinder und Jugendliche skeptisch. Gegenüber den Funke-Zeitungen nennt er es schwer durchsetzbar und daher wenig zielführend. Mehr von Jana Klonikowski.
6: Dobrindt sieht die Eltern in der Pflicht, was das Thema Handynutzung von Kindern und Jugendlichen angeht. Das müsse angesichts der Gefahren von Social Media eng begleitet werden. In vielen Ländern wird über ein Social-Media-Verbot für Kinder und Jugendliche diskutiert, nachdem Australien als erstes Land weltweit eines eingeführt hat. In Deutschland haben sich auch CDU und SPD für ein Verbot für unter 14-Jährige ausgesprochen. Die CSU, zu der auch Dobrindt gehört, hält davon nichts.
5: Beamte sollen nach dem Willen des wirtschaftsweisen Truger künftig in die gesetzliche Krankenkasse einzahlen. Durch ihre guten Gehälter können sie die Kassen deutlich stärken, sagte er der Neuen Osnabrücker Zeitung. Bisher sind Beamte meist privat versichert. Truger stellte auch in Frage, ob etwa Lehrer oder Professoren überhaupt verbeamtet werden müssen. Noch im Juni berät der Bundestag über die umstrittene Gesundheitsreform. Die Hoffnungen auf ein schnelles Abkommen zwischen den USA und dem Iran haben einen Dämpfer bekommen. US-Präsident Trump erklärte, er habe seine Unterhändler angewiesen, keine vorschnelle Einigung zu erzielen. Zuvor hatte Trump noch gesagt, dass eine Einigung so gut wie steht. Das lange Pfingstwochenende neigt sich dem Ende zu und das bedeutet vielerorts heute auch wieder volle Straßen. Der ADAC rechnet vor allem heute Nachmittag mit viel Verkehr. Reiserückkehrer kommen dabei vor allem aus dem Süden, aber auch von der Ost- und Nordseeküste. Hunderttausende Menschen haben in Berlin bei viel Sonne wieder den Karneval der Kulturen gefeiert. Laut Organisatoren kamen gestern rund 770.000 Menschen zu dem bunten Festumzug. Den Karneval der Kulturen gibt es seit 30 Jahren. Mit ihm wird für kulturelle Vielfalt geworben. Die Polizei ermittelt wegen eines illegalen Autorennens auf der A81 Richtung Singen. Mindestens 6 Sportwagen bremsten zwischen Rottweil und Geisingen auf 50 bis 60 km/h runter. Danach beschleunigten sie wieder, überholten teils rechts und scherten knapp ein, sodass andere Fahrer in die Eisen gehen mussten. Mercedes-Pilot Kimi Antonelli hat seinen 4. Formel-1-Sieg in Folge gefeiert. Auch beim Großen Preis von Kanada kam der 19-Jährige als Erster ins Ziel. Dahinter folgten Ferrari-Pilot Lewis Hamilton und Max Verstappen im Red Bull.
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4: Ja, um kurz nach 8 sieht es noch gut aus. Ihr habt freie Fahrt durchs Radio 7-Land. Keine Meldungen über Staus oder Behinderungen. Aktuell auch keine Blitzer gemeldet, aber alle Anhänger findet ihr auf radio7.de. Und allen unterwegs wünsche ich gute und sichere Fahrt.
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schönen guten Morgen. Das ist euer Pfingstfeiertag hier mit Radio 7. Und heute früh solltet ihr vielleicht mal öfter auf die Taste am Kaffeeautomaten drücken oder eine extra Kanne aufsetzen, halt einen Vorrat kaltstellen. Dann kann es heute Nachmittag einen schönen Eiskaffee geben. Ganz gemütlich zu Hause. Einen schönen Pfingstmontag wünsche ich. Und wer jetzt gerade die Picknicktasche für den Ausflug packt, dem wünsche ich viel Spaß schon mal jetzt mit Kato und Turn the Lights Off auf Radio 7.

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1: Kurz vor 8:30. Radio 7 ist das hier mit Elke. Ihr reißt nochmal die Fenster auf, komplett durchlüften und dann die hoffentlich noch angenehmen Temperaturen einsperren für den Tag. Gerüstet für die Hitze geht's gleich mit einer halben Stunde Musik nonstop an den Start. Aus den Top 5 der meistgestreamten Songs ever kommt Harry Styles mit seinem Ohrwurm aus 22. Die neue Lady Gaga, Sound aus der Teufel trägt Prada 2, ist dabei. Mit David Guetta oder Alle Farben machen wir den Radio 7 Hit 7er perfekt. Mehr Musik, mehr Abwechslung, gleich ohne Unterbrechung. Bis 9.
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1: Um 8:30. Ich habe nichts zu melden. Keine Staus oder Behinderungen. Auch Blitzer sind aktuell keine angezeigt. Der Blitzer-Anhänger in Ehriskirch dürfte noch stehen, in der Gräuterstraße in der 30er-Zone. Und alle anderen findet ihr auf radio7.de. Allen unterwegs gute und sichere Fahrt.
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0: kurz vor 9. Schön, dass ihr dabei seid. Hier ist Radio 7 mit Elke. Jetzt Badetasche packen und ab geht's, oder? Noch die besten Schattenplätze für später sichern am Baggersee. Ja, der Sommer ist ausgebrochen und wir feiern das doch gerne mit euch. Mit gute Laune Pop von Deutschlands Superstar Leonie, das Power-Duo Martin Garrix und Jax Jones mit Told You So dabei nach 9 und Rock gibt's mit Three Doors Down. Mehr Musik, mehr Abwechslung auf Radio 7.
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5: Wir sind ja alle süchtig. Die einen können das Smartphone niemals weglegen, weil sie über Stunden irgendwelche Reels bei Insta weiterwischen und die anderen müssen eine Serie bei Netflix komplett durchbingen. Und genauso geht es Eltern von Kleinkindern. Die freuen sich, wenn das Kind endlich im Bett liegt und schläft und dann starren die aufs Babyfon.
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0: Das wird wieder ein heißer Tag. Mit Sonne. Allerdings mischt sich heute auch wieder mal ein bisschen Sahara-Staub dazwischen. Heute Nachmittag auch mal ein paar Schleier oder Quellwolken. Aber all das bietet höchstens mal ein bisschen Schatten. Keine Abkühlung. Jetzt noch angenehme 21 Grad in Geislingen oder Ravensburg. Singen hat 22, 28 bis 33 werden das heute Nachmittag. Und morgen können es hier und da sogar noch ein Ticken heißer werden.
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6: Ich bin Cornelius Dreger. Beamte sollten künftig in die gesetzliche Krankenversicherung einzahlen. Das fordert der Wirtschaftsweise Achim Truger in der Neuen Osnabrücker Zeitung. Lukas Auer berichtet.
7: Durch die guten Gehälter der Beamten könne die Kassenlage der gesetzlichen Versicherungen gestärkt werden, sagt Truger. Dass sie da bisher rausgehalten werden, hält er für völlig falsch. Bisher sind Beamte meist privat versichert. Im Juni berät der Bundestag über die umstrittene Gesundheitsreform. Laut Gesetzentwurf müssen gesetzlich Versicherte mit höheren Zuzahlungen für Medikamente rechnen. Außerdem soll die kostenlose Mitversicherung von Familienmitgliedern eingeschränkt werden.
6: In der Diskussion um ein Social-Media-Verbot für Kinder hat sich Innenminister Dobrindt skeptisch gezeigt. Er halte das für schlecht durchzusetzen und daher für wenig zielführend, so Dobrindt in den Funke-Zeitungen. In einer Umfrage hatten sich zuletzt 2/3 der Deutschen für ein Social-Media-Verbot für unter 14-Jährige ausgesprochen. Auch CDU und SPD zeigen sich bisher, anders als Dobrindts CSU, offen dafür. Auch auf EU-Ebene wird ein Social-Media-Verbot für Kinder gerade geprüft. Langsam aber sicher endet das lange Pfingstwochenende und das bringt heute auch wieder Staus auf der Autobahn. Der ADAC rechnet vor allem am Nachmittag mit viel Verkehr. Auch morgen bleibt es voll, weil in Berlin, Brandenburg, Niedersachsen, Bremen und NRW noch einen Tag länger schulfrei ist. Im Kongo breitet sich das Ebola-Virus weiter aus. Inzwischen gibt es schon mehr als 900 Verdachts- und über 200 Todesfälle. Die Weltgesundheitsorganisation hat wegen der Epidemie eine gesundheitliche Notlage von internationaler Tragweite ausgerufen, ihre zweithöchste Alarmstufe. Auf der ICE-Strecke München-Nürnberg kann es heute noch zu Verspätungen und Umleitungen kommen. Das hat die Deutsche Bahn mitgeteilt. Gestern Abend war ein Regionalzug mit rund 300 Fahrgästen im Kreis Eichstätt liegen geblieben. Sie mussten in Busse umsteigen. Bei einem Unfall mit einem Sportwagen sind im Kreis Konstanz 4 Menschen verletzt worden. Laut Polizei war das Auto auf der B34 bei Radolfzell auf einen Wagen davor aufgefahren. Den Insassen zufolge hatte der Sportwagen plötzlich stark beschleunigt. Ob ein technischer Defekt oder ein Fahrfehler vorlag, wird jetzt geprüft.
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0: Mit guten Nachrichten. Um kurz nach 9 nämlich keinen Staus oder Blitzer. Nee, Staus und Behinderungen sind momentan nicht angezeigt. Blitzer allerdings auch nicht, also keine neuen. Aber der Blitzeranhänger steht wahrscheinlich noch in Heidenheim-Bohlheim in der Heidenheimer Straße. Das ist eine 30er-Zone und der kann beidseitig. Alle anderen findet ihr auf radio7.de. Allen unterwegs, gute und sichere Fahrt.

2016 von Mike Posner, mit der es nach Ibiza geht. Direkt nach passendem Motto für heute, auch wenn Get Undressed, die gechillte Nummer von Somber, eigentlich mal anders gemeint war. Schönen Pfingstmontag. Mehr Musik.

0: Grüß euch, hier ist die Elke auf Radio 7, die auch der Meinung ist, es gibt Gelegenheiten, bei denen man das an der Hand festgewachsene Ding da namens Handy auch einfach mal beiseite stecken sollte, ja. Um anderen, die sich auch an Pfingsten auf den Bühnen im Radio 7 Land den Hintern aufreißen, Respekt zu zollen.
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2: Jubeln wird immer wichtiger, denn klatschen kann ja keiner mehr beim Stadtfest, beim Konzert. Du hast ja immer was in der Hand. Meistens links ein Getränk und rechts ein Handy. Dann geht statt klatschen halt nur noch... Es klingt leider immer eher so, als wäre irgendwo ein kleiner nervöser Hund im Publikum. Du kannst natürlich immer das Getränk abstellen und dir dann mit einer Hand so auf die Brust klopfen, dann klingt der Applaus aber so. Und das wiederum wird dann von allen auch noch gefilmt mit dem Handy. Traurig. Die Lösung wäre ja eine Klatsch-App, wo du mit einem Finger jederzeit Applaus abspielen kannst. Von 1 war okay, bis Stufe 3 frenetischer Beifall. Oder aber einfach das Handy wegstecken und wirklich applaudieren. Ja, okay, das macht wirklich keinen Sinn.
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0: Frühstücksbrötchen mal selber aufgebacken. Das macht einen herrlichen Duft in der Wohnung. Hallo, hier ist die Elke auf Radio 7 um kurz vor 9:30. Genießt euer Frühstück oder Brunch mit ganz viel Musik und das nonstop. Nachhalb mit Elektropop aus der Pfalz, aber wenn man so hinhorcht, das Trio Klock Klock wird gefühlt immer mehr akustisch. Im neuen Hit kommen Akustikgitarre und die tolle Stimme von Boki super zur Geltung. Out of the Dark, neu auf der Radio 7 Playlist. Noch vor 10, Popqueen Ava Max kommt. Mit viel Gefühl das Duo Kygo und Khalid oder auch der große Ed Sheeran mit einem seiner Hits aus 2017 ist dabei. Mehr Musik, mehr Abwechslung, gleich im Radio 7 Hit 7er.
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3: Um 9:30 habe ich nichts zu melden, Staus oder Behinderungen aktuell nicht angezeigt. Auch Blitzer sind momentan keine gemeldet. Alle Anhänger findet ihr auf radio7.de. Allen unterwegs, gute und sichere Fahrt.
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0: Eismaschinen haben wahrscheinlich die ganze Nacht durchgearbeitet, damit wir uns heute, und das tun wir ja dann gerne, in die lange Schlange an der Eisdiele anstellen können. Hallo zusammen, hier ist die Elke auf Radio 7 um kurz vor 10. Aber es gehört ja zu so einem Tag wohl dazu, ne? Den plötzlichen Sommer, den müssen wir ja genießen. Nach 10 zum Beispiel mit einem Hit für Lebensfreude pur von Michael Schulte. Einer Frau, die aus der ersten Dekade der 2000er nicht wegzudenken war. Nelly Furtado kommt mit dem coolen Sound, den ihr Timbaland auf den Leib geschrieben hat nach 10. Und monumentaler Sound mal wieder von Coldplay dabei. Das ist mehr Musik und mehr Abwechslung auf Radio 7.
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0: Grüße an den Kreislauf. Viel trinken auch heute wieder. Es wird wieder heiß mit viel Sonne. Es gibt allerdings auch ein bisschen Eintrübung durch Sahara-Staub. Und heute Nachmittag auch manchmal ein paar Schleier oder Quellwolken. Aber das gibt höchstens mal ein bisschen Schatten, keine Abkühlung. Genießt die noch ja, relativ angenehmen 23 Grad in Riedlingen. Aalen und Leutkirch haben auch schon 24. Und das geht so auf 30, 32, 33 am Nachmittag. Und morgen kann es sogar noch ein Ticken heißer werden.
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9: Ich bin Cornelius Dreger. Das lange Pfingstwochenende neigt sich dem Ende entgegen und das bedeutet vielerorts heute auch wieder volle Straßen. Der ADAC rechnet vor allem am Nachmittag mit viel Verkehr auf der Autobahn. Silas Quiring.
10: Betroffen sind vor allem Strecken aus dem Süden zurück nach Deutschland, aber auch von der Ost- und Nordseeküste wollen natürlich viele wieder zurück nach Hause. Sprich, es trifft unter anderem die A1, die A5, die A7 und die A8 besonders heftig. Aber auch morgen ist wohl noch einiges los, denn in Berlin, Brandenburg, Bremen, Niedersachsen und NRW ist auch morgen noch schulfrei. Noch längere Ferien haben Sachsen-Anhalt, Bayern und Baden-Württemberg.
9: Beamte sollen nach dem Willen des wirtschaftsweisen Truger künftig in die gesetzliche Krankenkasse einzahlen. Durch ihre guten Gehälter können sie die Kassen deutlich stärken, sagte er der Neuen Osnabrücker Zeitung. Bisher sind Beamte meist privat versichert. Truger stellte auch in Frage, ob etwa Lehrer oder Professoren überhaupt verbeamtet werden müssen. Noch im Juni berät der Bundestag über die umstrittene Gesundheitsreform. Innenminister Dobrindt sieht ein Social-Media-Verbot für Kinder und Jugendliche skeptisch. Gegenüber den Funke-Zeitungen nennt er es schwer durchsetzbar und daher wenig zielführend. Dobrindt plädiert stattdessen für mehr Begleitung durch die Eltern bei Medienkonsum. Friedensmissionen stehen weltweit unter Druck. Laut dem Friedensforschungsinstitut SIPRI waren zuletzt so wenig UN-Blauhelme oder andere Soldaten in Friedenseinsätzen aktiv wie seit 25 Jahren nicht mehr. Grund dafür ist vor allem fehlendes Geld und die weltpolitische Lage, heißt es. Trotz des Iran-Kriegs sind auch dieses Jahr mehr als 1 Million Gläubige zum Hadsch nach Mekka gereist. Die Pilgerfahrt gehört zu den 5 Säulen des Islam. Der Iran hatte bis zur Waffenruhe mit den USA auch Ziele in Saudi-Arabien angegriffen. Die USA raten ihren Bürgern ab, dieses Jahr an der Pilgerfahrt teilzunehmen. In Ulm hat ein Autofahrer einen Unfall mit zwei Verletzten gebaut und ist abgehauen. Der 26-Jährige fuhr gestern Abend viel zu schnell und über eine rote Ampel und krachte in ein anderes Auto. Die beiden Insassen kamen leicht verletzt in eine Klinik. Der 26-Jährige flüchtete erst zu Fuß, wurde aber kurz darauf von der Polizei gefasst.
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0: Um kurz nach 10 auf der A8 Stuttgart-München. Vorsicht zwischen Burgau und Zusmarshausen. Gefahr durch ein defektes Fahrzeug. Das war's aber schon. Blitzer sind aktuell keine gemeldet. Und alle Anhänger findet ihr auf radio7.de. Allen unterwegs gute und sichere Fahrt.
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0: 4 Oktaven beherrscht. Manson Boone hier mit der wohl charmantesten Abfuhr der Geschichte. Sorry, I'm here for someone else. Und damit einen schönen Pfingstmontag euch.
1: Mehr

Bombast-Sound mal wieder von Coldplay hier auf Radio 7. Hallo zusammen an eurem Montagvormittag. Um 10:30 geht's los, wer es schon richten kann halt. Ne? Genießt den Höhepunkt beim Kressbronner Pfingstfestival heute. Mit dem Frühshoppen startet da der letzte Tag. Oder auch in Trossingen der große Rummel, wie immer zu Pfingsten. Der ist allerdings auch morgen noch. Ihr wünscht euch an diesem heißen Tag einfach nur einen Cocktail in der Hängematte oder im Auto eine Klimaanlage, die nicht ausgerechnet jetzt den Geist aufgibt. All das wünsche ich euch auch. Habt einen schönen Pfingstmontag mit Radio 7.

0: ist kurz vor 10:30. Hallo alle, hier ist die Elke auf Radio 7. Ihr seid schon unterwegs, um euch das Schattenplätzchen zu sichern am nächstgelegenen Badesee. Ja, das kühle Nass ist heute natürlich sehr begehrt. Und euer Weg dahin, den pflaster ich euch mit tollen Hits wie dem von The Weeknd nach 10:30. Rock gibt's von Rooney. Der wundervolle Song über die Freundschaft von Miles Smith und Neil Horan ist neu auf der Radio 7 Playlist und gibt's noch vor 11. Und die Seele lassen wir baumeln zur Bittersweet Symphony. Das alles nach 10:30. Da startet der Radio 7 Hit 7er wieder. 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
2: 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Man kriegt eine sehr hohe Sozialkompetenz und man lernt sehr viel fürs Leben.
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2: Um 10:30 mit einer Meldung für die A8 Stuttgart-München zwischen Burger und Zusmarshausen. Vorsicht, hier Gefahr durch ein defektes Fahrzeug. Blitzer sind aktuell keine gemeldet, aber es gibt jede Menge Blitzer-Anhänger und die findet ihr alle auf radio7.de. Und damit wünsche ich gute und sichere Fahrt.
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Miles Smith und Niall Horan. Drive safe.

0: Wir haben ein langes Wochenende. Wie immer halt nicht für alle, ne? Ich meine, wo kämen wir denn hin, wenn die Krankenhäuser dicht wären oder die Biergärten? Also danke euch, ich wünsche euch fette Trinkgelder. Ja. Radio 7 hier mit Elke. Um euch den Arbeitstag erträglicher zu machen, gibt's gleich nach 11 wieder mehr Musik und mehr Abwechslung. Und dafür sorgen wir mit einem sommerlichen Calvin Harris aus 2014, dem aktuellen Superhit aus K-Pop Demon Hunters oder auch Dance-Pop-Beats von Two Colors. All das auf Radio 7.
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0: Eincremen, viel Wasser und einen Schattenplatz. Das sind die Grundvoraussetzungen für den Tag wie heute. Mit viel Sonne, nur ein bisschen eingetrübt durch Sahara-Staub. Am Nachmittag auch mal durch Schleier oder Quellwolken. Das hindert die Werte aber nicht daran, auf über 30 Grad zu gehen. Bis 33 sind möglich. Aktuell noch geschmeidige 24 in Memmingen oder Friedrichshafen. Heidenheim meldet 25 Grad.
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7: Ich bin Cornelius Dreger. Beamte sollten künftig in die gesetzliche Krankenversicherung einzahlen. Das fordert der Wirtschaftsweise Achim Truger in der Neuen Osnabrücker Zeitung. Lukas Auer berichtet.
8: Durch die guten Gehälter der Beamten könne die Kassenlage der gesetzlichen Versicherungen gestärkt werden, sagt Truger. Dass sie da bisher rausgehalten werden, hält er für völlig falsch. Bisher sind Beamte meist privat versichert. Im Juni berät der Bundestag über die umstrittene Gesundheitsreform. Laut Gesetzentwurf müssen gesetzlich Versicherte mit höheren Zuzahlungen für Medikamente rechnen. Außerdem soll die kostenlose Mitversicherung von Familienmitgliedern eingeschränkt werden.
7: Langsam aber sicher endet das lange Pfingstwochenende und das bringt heute auch wieder Staus auf der Autobahn. Der ADAC rechnet vor allem am Nachmittag mit viel Verkehr. Besonders betroffen sind die Rückreiserouten aus dem Süden, aber auch von Nord- und Ostsee. Und auch morgen bleibt es voll, weil in Berlin, Brandenburg, Niedersachsen, Bremen und NRW noch ein Tag länger schulfrei ist. Dann mischt sich der Rückreise mit dem Berufsverkehr. In der Koalition gibt's Ärger um mögliche Kürzungen beim Elterngeld. SPD-Fraktionsvize Schmidt sagte dem Spiegel, Familienpolitik dürfe kein Sparposten sein. Auch CDU-Generalsekretär Linnemann warnt vor Einschnitten. Hintergrund: Familienministerin Prien muss in ihrem Etat eine 500 Millionen Euro einsparen. Die Deutsche Bahn freut sich über deutlich mehr Passagiere im Nahverkehr. Im April waren rund 12 Millionen Reisende mehr in den Zügen unterwegs, ein Plus von 10% im Vergleich zum Vorjahr. Vor allem viele Pendler sind wegen der enorm gestiegenen Spritpreise auf die Bahn umgestiegen. Im Kongo breitet sich das Ebola-Virus weiter aus. Inzwischen gibt es schon mehr als 900 Verdachts- und über 200 Todesfälle. Die Weltgesundheitsorganisation hat wegen der Epidemie eine gesundheitliche Notlage von internationaler Tragweite ausgerufen, ihre zweithöchste Alarmstufe. Bei einem Unfall mit einem Sportwagen sind im Kreis Konstanz 4 Menschen verletzt worden. Laut Polizei war das Auto auf der B34 bei Radolfzell auf einen Wagen davor aufgefahren. Den Insassen zufolge hatte der Sportwagen plötzlich stark beschleunigt. Ob ein technischer Defekt oder ein Fahrfehler vorlag, wird jetzt geprüft.
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0: Um kurz nach 11 mit einer Meldung für die B31 Friedrichshafen-Stockach. Viel los am Bodensee zwischen Immenstadt West und Hagenau. Stockender Verkehr. 13 Minuten mehr Zeit müsst ihr einplanen. Ansonsten ist noch alles in Ordnung auf den Straßen im Radio 7 Land. Blitzer sind aktuell auch keine gemeldet, aber alle Blitzer-Anhänger, die uns gemeldet sind, findet ihr auf radio7.de. Allen unterwegs, gute und sichere Fahrt.
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0: Werdet gleich Zeugen, wenn der gefürchtete Radio 7 Telefonjack einen bekannten Eismacher vom Hohen Twil den Job verbieten will. Was für eine Frechheit. Die Radio 7 Comedy gibt's nach einem Hit von Jean-Paul. Den Refrain zu diesem Ding, dem Dancehall-Pop-Song, hat er sich von Ryan Tedder übrigens schreiben lassen. Ja, dem Frontman von One Republic. 36 Wochen in unseren Charts damit gewesen. In 2011, Got to Love You, gibt's direkt nach einem Kicker von Lady Gaga. Und damit frohen Pfingstmontag.
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0: Cocktail oder im Kaffee. Eis dürfte heute wohl das Mittel der Wahl sein. Hallo und grüß euch. Hier ist die Elke auf Radio Siemanneu am Pfingstmontag. Und Eis zum so halt Essen aus der Waffel oder aus dem Becher, das gibt's ja ein besonders tolles in Singen. Und da solltet ihr unbedingt mal die Eismanufaktur bei Carlo in der Erzberger Straße besuchen, weil da wird das Eis selbst hergestellt und die Highlights sind der Kaffeelatte und das Kiwi-Eis. Und das solltet ihr unbedingt jetzt noch tun, solange es das noch gibt, weil die Behörden gehen knallhart gegen den Laden vor.
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2: Hallo.
3: Landratsamt Bodenseekreis, Veterinäramt, Dezernat für Verbraucherschutz und Lebensmittelüberwachung. Kühler ist mein Name. Guten Tag. Herr Giudice, wir haben auf Ihrer Eiskarte einige Verstöße gegen die neuen Lebensmittelverordnungen festgestellt. Es geht darum, einfach um die Speisekarte, also die Eiskarte. Ja, zum Beispiel Ihr Kiwi-Eis. Das darf nämlich so nicht heißen, weil die Tierschützer bemängeln das. Ja, der Kiwi ist ja ein Lebewesen, nämlich ein Schnepfenstrauß, also ein Laufvogel in Neuseeland. Und wenn die Vorstellung da ist, dass aus Tieren Eis gemacht wird, dann hätten es die Tierschützer nicht so gern.
2: Entschuldigung, die Frage, ist es jetzt gerade Ihr Ernst?
3: Ja, freilich. Es gibt eine neue Lebensmittelverordnung.
2: Okay, ich dachte, weil viele haben nur viele Brüllschätze gemacht.
3: Nein. Sie können dieses Eis.
2: Aber ich habe keine feste Eiskarte bei mir im Geschäft. Das habe ich in der Schublade. Und wenn jemand aussagen will, dann okay, dann.
3: Genau. Also Sie können das Eis entweder nennen Eis von der Kiwi-Frucht oder den lateinischen Namen Actinidia chinensis Eis.
2: Ja, kann ich machen.
3: Dann den Namen Kaffee Latte dürfen Sie auch nicht mehr verwenden, weil da haben viele Frauenverbände geklagt, dass das sexistisch ist.
2: Die Frage, Sie machen doch immer jedes Jahr, weil letztes Jahr habe ich mir das runtergeladen, das stand aber letztes Jahr nicht drauf.
3: Also Sie können sich gerne nochmal erkundigen bei unserer Verbraucherschutzkommissarin Frau Nicole Giudice, weil hier war der Telefoncheck, war alles nur Spaß.
2: Dankeschön. Danke. Ich habe jetzt echt gedacht, weil die kommen echt auf so Scherze. Das kann nicht sein, das kann echt nicht sein.
3: Ja, trotzdem noch einen schönen Tag und machen Sie es gut.
2: Danke.
3: Und das Eis schmeckt super.
2: Dankeschön.
3: Bis dann, tschüss.
2: Tschüss.
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0: Fenster schließen, um die Hitze nicht reinzulassen. Hallo an eurem heißen Pfingstmontag. Hier ist Radio 7 mit der Ecke. Und gleich einem Ohrwurm aus 2020. Ja, Joel Corey, bam, bam, ba, ram, bam, ba und so weiter, ihr wisst schon, ist genauso dabei wie der aktuelle Viralkracher nach 15 Jahren nochmal von Kato, Dance Beats vom unvergessenen Avicii kommen oder die neue von Superstar Taylor Swift. Das ist mehr Musik und mehr Abwechslung nach halb mit dem Radio 7 Hit 7er.
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7: Um 11:30. Gerade mal aktuell neigucke. Viel ist es nicht, allerdings auf der A7 Füssen-Ulm zwischen Memmingen Süd und Bergheim. Da haben wir jetzt inzwischen 3 Kilometer Stau, was momentan einen Zeitverlust von 32 Minuten ausmacht. Und am Bodensee natürlich an so einem Tag traditionell viel los. B31 Friedrichshafen-Stockach zwischen Immenstadt Ostferienwohnpark und Hagnau. 17 Minuten plus da stockender Verkehr hier. Blitzer sind aktuell keine gemeldet. Alle Anhänger, die euch gefährlich werden könnten, findet ihr auf radio7.de. Allen unterwegs gute und sichere Fahrt.
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0: kurz vor 12. Hier ist Radio 7 mit Elke. Dieser freie Pfingstmontag heißt ja auch Start in die Pfingstferien. Die werden sich ja anfühlen wie Sommerferien eigentlich, ne? Bei dem Wahnsinnswetter. Aber ihr kommt gut dahin mit dem perfekten Soundtrack, der die Laune noch steigert. Glockenbach mit dem fröhlichen Elektro-Dance-Pop von Brooklyn kommt nach 12 aus 2010. Aloe Black nochmal dabei und die deutsche Pop-Queen Leonie gibt's auch nach 12. Mehr Musik, mehr Abwechslung auf Radio 7.
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0: Schöne Grüße gehen mal an den Kreislauf. Ein heißer Tag wieder mit viel Sonne. Allerdings mischt sich heute auch wieder mal ein bisschen Sahara-Staub ein. Heute Nachmittag auch manchmal ein paar Schleier oder Quellwolken, aber das alles bietet höchstens vielleicht mal Schatten. Ganz sicher kein Regen, keine Abkühlung. Schon jetzt haben wir in Ellwangen oder Riedlingen 26 Grad, in Meersburg auch im Schatten wohlgemerkt. Bis 32, 33 können das heute Nachmittag werden und morgen kann es sogar noch ein bisschen heißer sein.
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4: Ich bin Cornelius Dreger. Das lange Pfingstwochenende neigt sich dem Ende entgegen und das bedeutet vielerorts heute auch wieder volle Straßen. Der ADAC rechnet vor allem am Nachmittag mit viel Verkehr auf der Autobahn. Silas Quiring.
5: Betroffen sind vor allem Strecken aus dem Süden zurück nach Deutschland, aber auch von der Ost- und Nordseeküste wollen natürlich viele wieder zurück nach Hause. Sprich, es trifft unter anderem die A1, die A5, die A7 und die A8 besonders heftig. Aber auch morgen ist wohl noch einiges los, denn in Berlin, Brandenburg, Bremen, Niedersachsen und NRW ist auch morgen noch schulfrei. Noch längere Ferien haben Sachsen-Anhalt, Bayern und Baden-Württemberg.
4: Beamte sollen nach dem Willen des wirtschaftsweisen Truger künftig in die gesetzliche Krankenkasse einzahlen. Durch ihre guten Gehälter können sie die Kassen deutlich stärken, sagte er der Neuen Osnabrücker Zeitung. Bisher sind Beamte meist privat versichert. Truger stellte auch in Frage, ob etwa Lehrer oder Professoren überhaupt verbeamtet werden müssen. Noch im Juni berät der Bundestag über die umstrittene Gesundheitsreform. US-Präsident Trump rechnet im Iran-Krieg nicht mehr mit einer schnellen Lösung. Auf seiner Online-Plattform schreibt er, beide Seiten bräuchten Zeit. Am Wochenende hat er einen Deal noch fast für fertig erklärt. Auch die Straße von Hormuz soll wieder frei werden. Dort sitzen hunderte Schiffe fest. In Saudi-Arabien hat die muslimische Pilgerfahrt Hadsch begonnen. Mehr als 1,5 Millionen Gläubige sind dafür nach Mekka gereist. Erschwert wird die Pilgerfahrt durch den Iran-Krieg und das heiße Wetter. Vorhergesagt sind bis zu 47 Grad. Die Polizei ermittelt wegen eines illegalen Autorennens auf der A81 Richtung Singen. Mindestens 6 Sportwagen bremsten zwischen Rottweil und Geisingen auf 50 bis 60 km/h runter. Danach beschleunigten sie wieder, überholten teils rechts und scherten knapp ein, sodass andere Fahrer in die Eisen gehen mussten. Genau ein Platz ist noch frei in der Fußball-Bundesliga für die kommende Saison. Und heute Abend entscheidet sich, wer ihn bekommt. Nach dem 0:0 im Relegationshinspiel stehen sich der VfL Wolfsburg und der SC Paderborn heute wieder gegenüber. Los geht's in Paderborn um 8:30.
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0: Um kurz nach 12, Vorsicht auf der A7 Ulm-Füssen zwischen Nersingen und dem Dreieck Hittistetten, Gefahr durch Menschen auf der Fahrbahn. Dann haben wir die A7 Füssen-Ulm zwischen Memmingen Süd und Dettingen. 6 Kilometer Stau, ein Zeitverlust von 16 Minuten. Und auf der A7 Füssen-Ulm zwischen dem Kreuz Memmingen und der Rastplatz Aumühle Ost ein Unfall. Ihr dürft nur noch den linken Fahrstreifen benutzen. Und das wird jetzt auch ein bisschen Zeitverzögerung dann bedeuten. Blitzer sind neu, keine gemeldet. Alle Anhänger findet ihr auf radio7.de. Allen unterwegs, gute und sichere Fahrt.

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1: Wie muss das wohl gewesen sein damals? Also so ganz, ganz, ganz damals. Ohne Strom oder Bohrmaschine, Waschmaschine oder vollen Regalen im Supermarkt. Das fragt sich die Elke an eurem Pfingstmontag einfach mal so. Wobei, nein, das ist Quatsch. Nicht einfach mal so. Will euch damit einen Freizeittipp für die Pfingstferien mitgeben. Die Pfahlbauten in Unteruhldingen am Bodensee. Die haben jetzt einen tollen Mitmachpfad da an den Start gebracht. Und da könnt ihr mit euren Kids wunderbar eintauchen in die Mittelalterwelt. Und was das angeht, lege ich euch gern auch noch Campus Galli in Meßkirch als Tipp ans Herz. Auch da könnt ihr einen tollen Tag im Mittelalter verbringen. Dann wäre da noch das tolle Naturschauspiel im Eriskircher Ried mit der einzigartigen Irisblüte oder auch die frisch geschlüpften Berberaffenbabys am Affenberg Salem. Ich wünsche euch allen schöne Pfingsten.

0: zusammen. Radio 7 hier mit Elke um kurz vor 12:30. Heute bleibt eure Küche kalt. Ja, wer will schon den Ofen oder den Herd anfeuern bei den Temperaturen? Also lasst ihr kochen und dafür schwitzen alle vor ihren Pizzaöfen vielleicht, um eure Bestellungen abzuarbeiten. Dann tue ich mal euch und euren Fahrern was Gutes. Mit ganz viel Musik und einer Lady Gaga mal wieder in Bestform bei ihrem Beitrag zum Soundtrack von Der Teufel trägt Prada 2½. Der gute Laune Kasper Lil Nas X ist dabei, Katy Perry oder auch die Swedish House Mafia. Es ist mehr Musik und mehr Abwechslung gleich mit dem Radio 7 mit Siebner.
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0: Um kurz nach, nee, es ist genau 12:30. Heidenei, habe ich das gut hingekriegt. Okay, wir gucken für euch auf die Straßen. Wir haben einen Zeitverlust von 19 Minuten und zwar auf der B31 Friedrichshafen Richtung Stockach. Zwischen Immenstadt Ost und Hagnau stockender Verkehr durchweg. Und A7 Füssen-Ulm zwischen dem Kreuz Memmingen

0: 80er-Zone in der Baustelle. Der dürfte noch stehen, also hier Vorsicht, und alle anderen Anhänger findet ihr auf radio7.de. Allen unterwegs gute und sichere Fahrt.
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1: Also so eine Ice Bucket Challenge könnte man sich heute schon fast vorstellen. Grüße euch am heißen Pfingstmontag. Ihr beschallt schon mal die Liegewiese am Lieblingsbadesee mit der Radio 7 App und der besten Musik für so einen Sommertag. Nach 1 zum Beispiel mit aktuellem Wohlfühlpop von Topic und Nico Santos. Taylor Swift kommt mal mit einem ihrer Hits aus 2023 und Smoother Sound von Ellie Goulding ist mit Burn dabei. Nach 1 auf Radio 7. Mehr Musik heißt mehr Abwechslung.
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1: Eincremen, viel Wasser trinken und einen Schattenplatz ergattern. Ja, das sind so die Grundvoraussetzungen für einen Tag wie heute. Viel Sonnenschein, nur ein bisschen durch Sahara-Staub getrübt. Am Nachmittag auch mal Schleier oder Quellwolken dabei. Aber das hindert die Werte nicht dran, auf über 30 Grad zu gehen. Bis 32, 33. Aktuell melden Göppingen und Sigmaringen 28, Biberach 27. Im Schatten wohlgemerkt. Und heiß wird's auch morgen und übermorgen.
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7: Ich bin Cornelius Dreger. Beamte sollten künftig in die gesetzliche Krankenversicherung einzahlen. Das fordert der Wirtschaftsweise Achim Truger in der Neuen Osnabrücker Zeitung. Lukas Auer berichtet.
8: Durch die guten Gehälter der Beamten könne die Kassenlage der gesetzlichen Versicherungen gestärkt werden, sagt Truger. Dass sie da bisher rausgehalten werden, hält er für völlig falsch. Bisher sind Beamte meist privat versichert. Im Juni berät der Bundestag über die umstrittene Gesundheitsreform. Laut Gesetzentwurf müssen gesetzlich Versicherte mit höheren Zuzahlungen für Medikamente rechnen. Außerdem soll die kostenlose Mitversicherung von Familienmitgliedern eingeschränkt werden.
7: Langsam aber sicher endet das lange Pfingstwochenende und das bringt heute auch wieder Staus auf der Autobahn. Der ADAC rechnet vor allem am Nachmittag mit viel Verkehr. Besonders betroffen sind die Rückreiserouten aus dem Süden, aber auch von Nord- und Ostsee. Und auch morgen bleibt es voll, weil in Berlin, Brandenburg, Niedersachsen, Bremen und NRW noch ein Tag länger schulfrei ist. Dann mischt sich der Rückreise mit dem Berufsverkehr. Die Deutsche Bahn freut sich über deutlich mehr Passagiere im Nahverkehr. Im April waren rund 12 Millionen Reisende mehr in den Zügen unterwegs, ein Plus von 10% im Vergleich zum Vorjahr. Vor allem viele Pendler sind wegen der enorm gestiegenen Spritpreise auf die Bahn umgestiegen. In der Koalition gibt's Ärger um mögliche Kürzungen beim Elterngeld. SPD-Fraktionsvize Schmidt sagte dem Spiegel, Familienpolitik dürfe kein Sparposten sein. Auch CDU-Generalsekretär Linnemann warnt vor Einschnitten. Hintergrund: Familienministerin Prien muss in ihrem Etat eine 500 Millionen Euro einsparen. In Ulm hat ein Autofahrer einen Unfall mit 2 Verletzten gebaut und ist abgehauen. Der 26-Jährige fuhr gestern Abend viel zu schnell und über eine rote Ampel und krachte in ein anderes Auto. Die beiden Insassen kamen leicht verletzt in eine Klinik. Der 26-Jährige flüchtete erst zu Fuß, wurde aber kurz darauf von der Polizei gefasst. Bei der Eishockey-WM braucht Deutschland heute unbedingt einen Sieg. Gegner zum Vorrundenabschluss in Zürich ist Großbritannien. Gleichzeitig muss man aber darauf hoffen, dass die Konkurrenz patzt. Sonst sieht es schlecht aus fürs Viertelfinale.
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1: Um kurz nach 1. Auf der A7 Füssen-Ulm zwischen dem Kreuz Memmingen und dem Dreieck Kittistetten. 13 Kilometer stockender Verkehr inzwischen. Aktuell ein Zeitverlust von 26 Minuten. Außerdem auf der A7 Füssen-Ulm zwischen dem Kreuz Memmingen und Bergheim Stau. A96 München-Lindau zwischen Eichstätten und Leutkirch Süd.

0: Verkehr 19 Minuten plus. Blitzer sind aktuell keine gemeldet. Alle Anhänger findet ihr auf radio7.de. Und damit allen gute und sichere Fahrt.
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0: Grüß euch an eurem Pfingstmontag, der ja für viele bedeutet drei freie Tage und eine kurze nächste Woche und das alles dank eben dieses Feiertags. Aber warum gibt's den denn eigentlich? Unser Elias aus dem Radio 7 Morgenteam hat mal versucht, genau das rauszufinden.
1: Weißt du denn, was nächste Woche Montag ansteht?
2: Wow, Fronleichnam?
3: Möb.
2: Christi Himmelfahrt?
4: Ach du Scheiße, wie viele Jahre Rallye hatten wir?
2: Pfingstmontag.
1: Ja, richtig. Einer der schönsten Montage im ganzen Jahr, weil wir frei haben. Warum denn?
2: Oh Gott,
1: Oh Gott, ist schon mal richtig gut.
2: Ja, irgendwas mit Jesus. Weiß nicht, was er schon wieder gemacht hat.
3: Ich hatte gedacht, dass er war ja neulich an Ostern auferstanden und vielleicht hat er jetzt dann wieder Tschüss gesagt.
2: Ah, stimmt, ja, das war's, stimmt. War da nicht irgendwas mit Palmwedeln und einem Esel oder so? Ich glaube, an Pfingsten, da hat er eine Blinde geheilt.
1: Oh Gott, wir sollten aufhören. Wollt ihr dem Jesus noch was ausrichten?
2: Ich danke Jesus.
0: Ja, wir schließen uns mal an. Danke Jesus oder doch eher dem Heiligen Geist mit seinen Feuerzungen. Euch jetzt auf jeden Fall viel Spaß beim Googeln. Na jedenfalls, wenn ihr nicht gleich noch Urlaub drangehängt habt und es morgen früh wieder heißt, der Chef ruft, dann dürft ihr wieder fröhlich aufstehen für den Arbeitstag mit dem Radio 7 Morgenteam.

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1: Um 13:30. Auf der A7 Füssen-Ulm dauert es länger. Wir haben einmal zwischen Bergheim und dem Dreieck Hittistetten 13 Kilometer stockender Verkehr. Hier 17 Minuten plus. Und Stau auch zwischen dem Kreuz Memmingen und Bergheim vorher schon. Und A96 München-Lindau zwischen Eichstätten und Leutkirch Süd. 4 Kilometer Stau. Hier dauert es 21 Minuten aktuell länger. Das war's. Aktuelle Blitzer sind keine gemeldet. Alle Anhänger findet ihr auf radio7.de. Allen unterwegs gute und sichere Fahrt.
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0: Ja, wer schlau war, hat heute Morgen eine Extrakanne Kaffee gemacht und kann sich jetzt einen schönen Eiskaffee auf dem Balkon unterm Schirm gönnen. Ja, und wer nicht, der merkt sich diesen Tipp einfach für die nächsten Tage. Hallo um kurz vor drei, die Elke hier auf Radio 7. Und gleich kriegt ihr herzförmige Augen, wenn Mädelsschwarm Samu Haber hier nochmal mit Sunrise Avenue antritt nach zwei. Wir haben Faithless, die 90er haben die ja schon in Schlaflosigkeit versetzt und so kommt Insomnia zurück als New Religion, vermixt mit Bebe Rexha. Und auch gleich bei unserer Charlie ein Mitsing-Sommerhit aus 2024, gleich am Start von Jonadas und Laurel. Mehr Musik, mehr Abwechslung hier auf Radio 7.
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3: Ein Bombenwetter da draußen. Kaum ein Wölkchen am Himmel, die Sonne scheint und wir haben Temperaturen um die 30 Grad. Aktuell messen wir in Heidenheim 28, in Günzburg 29 und in Leutkirch 28 Grad. Und genauso geht's auch erstmal weiter die nächsten Tage.
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4: Ich bin Finn Riebesel, Freundlieb. Langsam aber sicher endet das lange Pfingstwochenende und das bringt heute auch wieder Staus auf der Autobahn. Der ADAC rechnet jetzt am Nachmittag vor allem mit viel Verkehr. Besonders betroffen sind die Rückreiserouten aus dem Süden, aber auch von Nord- und Ostsee. Und auch morgen bleibt es voll, weil in Berlin, Brandenburg, Niedersachsen, Bremen und NRW noch ein Tag länger schulfrei ist. Dann mischt sich der Rückreise mit dem Berufsverkehr. Beamte sollen künftig in die gesetzliche Krankenversicherung einzahlen. Das fordert der Wirtschaftsweise Achim Truger in der Neuen Osnabrücker Zeitung. Lukas Auer mit den Einzelheiten.
5: Durch die guten Gehälter der Beamten könne die Kassenlage der gesetzlichen Versicherungen gestärkt werden, sagt Truger. Dass sie da bisher rausgehalten werden, hält er für völlig falsch. Bisher sind Beamte meist privat versichert. Im Juni berät der Bundestag über die umstrittene Gesundheitsreform. Laut Gesetzentwurf müssen gesetzlich Versicherte mit höheren Zuzahlungen für Medikamente rechnen. Außerdem soll die kostenlose Mitversicherung von Familienmitgliedern eingeschränkt werden.
4: Bundesinnenminister Dobrindt sieht ein Social-Media-Verbot für Kinder und Jugendliche skeptisch. Gegenüber den Funke-Zeitungen nennt er es schwer durchsetzbar und daher wenig zielführend. Dobrindt plädiert stattdessen für mehr Begleitung durch die Eltern beim Medienkonsum. In der Koalition gibt's Ärger um mögliche Kürzungen beim Elterngeld. SPD-Fraktionsvize Schmidt sagte dem Spiegel, Familienpolitik dürfe kein Sparposten sein. Auch CDU-Generalsekretär Linnemann warnt vor Einschnitten. Hintergrund, Bundesfamilienministerin Prien muss in ihrem Etat eine 500 Millionen Euro einsparen. In Ulm hat ein Autofahrer einen Unfall mit zwei Verletzten gebaut und ist einfach abgehauen. Der 26-Jährige fuhr gestern Abend viel zu schnell und über eine rote Ampel und krachte dann in ein anderes Auto. Die beiden Insassen kamen leicht verletzt in eine Klinik. Der 26-Jährige flüchtete erst zu Fuß, wurde aber kurz darauf von der Polizei gefasst. Wolfsburg oder Paderborn? Wer spielt nächste Saison in der Fußball-Bundesliga? Das entscheidet sich heute Abend im Relegationsrückspiel. Colin Mock berichtet.
6: Klar ist, der Sieger der Partie spielt nächste Saison in Liga 1. Das Hinspiel in Wolfsburg war nämlich torlos ausgegangen. Deswegen ist der Zweitligadritte aus Paderborn mit heimischer Kulisse im Rücken vielleicht leicht im Vorteil. Aber der Bundesligist hatte mit stabilen Leistungen ja dann zuletzt doch noch den direkten Abstieg verhindert. Außerdem spricht die Statistik für das Team aus dem Oberhaus. Von den bisherigen 26 Duellen setzte sich bis jetzt nur 6-mal der Zweitligist durch.
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3: Um kurz nach zwei. A7 Füssenreute Richtung Ulm auf Höhe Föhringen. Da ist eine ungesicherte Unfallstelle und Gefahr durch Personen auf der Fahrbahn. A7 Füssenreute Richtung Ulm zwischen Altenstadt an der Iller und Föhringen. Das ist die Stelle, da ist Stau und ihr verliert eine halbe Stunde. A96 München Richtung Lindau zwischen Eichstätten und Leutkirch Süd. 3 Kilometer Stau, Zeitverlust fast 20 Minuten. Der neueste Blitzer steht auf der A7 allen Richtung Würzburg vor dem Firngrundtunnel bei Ellwang im 100er Bereich. Alle anderen Blitzer findet ihr auf radio7.de. Gute Fahrt euch!
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3: Hello am Pfingstmontag. Können wir mal kurz drüber sprechen, wie geil dieses Wetter bitte ist? Vergesst bloß die Sonnencreme nicht und trinkt genug. Ich liefere euch jetzt die passenden Beats zu diesem schönen Tag. Robin Schulz mit einem Sommerhit. Ich liebe den. Gleich nach Alex Warren mit seiner Durchbruchssingle aus dem

0: Radio 7 hier um 13 Minuten nach 2. Heute letzter Tag von der Wave Gothic in Leipzig. Das ist ein Gothic-Festival. Ihr wisst schon, da laufen vor allem so düster und schwarz gekleidete Menschen rum. Alles irgendwie so ein bisschen gruselig. Aber oft sind die Gruftis ja viel netter, als sie aussehen.
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2: Treffen sich morgens beim Bäcker ein Vampir, eine Barockgräfin und ein Typ mit Hörnern. Das ist kein Witz, sondern normal. An Pfingsten in Leipzig. Da treffen sich eben Menschen, die sich stundenlang vom Spiegel aufbrezeln, um dann auszusehen, als wären sie seit 400 Jahren tot. Das ist gruselig. Und solche Untoten sind dann praktisch nicht mehr zu unterscheiden von Kleinkindeltern nach einem Kindergeburtstag. Aber es ist auch beeindruckend. Viele Outfits sind komplett selbst gemacht und nicht selten werden 14 Gardinen, 3 Ledersofas und eine komplette Fledermaus verarbeitet. Das ist sehr kreativ und das ganze Fest ist in der Regel auch sehr friedlich. Es kommt häufig vor, dass wir da einen blutüberströmten Vampir sehen, der in sein Handy ruft.
3: Ja, Mami, ich dich auch. Ich dich aber noch viel mehr. Tschüssli Müsli.
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0: Radio 7 am Feiertag hier und auf dem Weg ins Freibad stimmen wir euch schon mal ein, gleich mit 30 Minuten Hits nonstop. Am Starten Feel Good Song von Huntrix, neue Mucke von Miles Smith, gemeinsam mit Ex-One Direction-Mitglied Niall Horan. Und mit Clock Clock wird's ein bisschen emotionaler, gleich hier im Radio 7 Hits 7 da.
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0: Wir schauen auf die Straßen um 2:30. A7 Füssenreute Richtung Ulm zwischen Altenstadt an der Iller und Illertissen. Gefahr durch ein Kennzeichen auf der Fahrbahn. A7 Füssenreute Richtung Ulm in Höhe Föhringen. Da ist eine ungesicherte Unfallstelle und Personen sind da auf der Fahrbahn. Genau da staut es sich auch zwischen Illertissen und Dreieck Hittistetten. 8 Kilometer Stau. Ihr verliert fast eine halbe Stunde. Und A96 München Richtung Lindau zwischen Eichstätten und Leutkirch Süd. Stau, Zeitverlust 20 Minuten. Der neueste Blitzer steht in Stockach in der Tuttlinger Straße. Die ganze Liste findet ihr auf radio7.de. Euch jetzt noch eine gute Fahrt.
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0: hört Radio 7 um kurz vor drei. Mega Wetter da draußen und egal, ob ihr auf dem Weg ins Freibad, in den Freizeitpark oder zum Kaffee trinken seid, wir liefern euch die passenden Beats. Gleich Cat's Eye mit Latin Vibes auf unserer Playlist. Außerdem Kato mit einer Single, die durch TikTok zum Welthit wurde. Und Beats von Calvin Harris und Powerfrau Rihanna warten auf uns. Mehr Musik und mehr Abwechslung gleich hier auf Radio 7.
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0: Besser hätte man es auch nicht bestellen können. Traumwetter heute, kaum ein Wölkchen in Sicht. Die Sonne scheint und wir haben Temperaturen um die 30 Grad. Aktuell messen wir in Karlsheim, Donaueschingen und Friedrichshafen 29 Grad. Und genau so geht es die nächsten Tage auch erstmal weiter.
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6: Ich bin Finn Riebesel, Freundlieb.
7: Das lange Pfingstwochenende neigt sich so langsam dem Ende entgegen und das bedeutet vielerorts heute auch wieder volle Straßen. Der ADAC rechnet vor allem jetzt am Nachmittag mit viel Verkehr auf der Autobahn. Silas Quiring.
8: Betroffen sind vor allem Strecken aus dem Süden zurück nach Deutschland, aber auch von der Ost- und Nordseeküste wollen natürlich viele wieder zurück nach Hause. Sprich, es trifft unter anderem die A1, die A5, die A7 und die A8 besonders heftig. Aber auch morgen ist wohl noch einiges los, denn in Berlin, Brandenburg, Bremen, Niedersachsen und NRW ist auch morgen noch schulfrei. Noch längere Ferien haben Sachsen-Anhalt, Bayern und Baden-Württemberg.
7: Zum Tag der vermissten Kinder startet das Bundeskriminalamt heute die Kampagne Spurlos verschwunden. Dabei wird gezielt um Mithilfe bei 6 ungelösten Vermisstenfällen gebeten. Mehr von Hanna Messerschmidt.
9: Im Mittelpunkt stehen 6 Kinder und Jugendliche, die zwischen 1985 und 2021 verschwunden sind. Und zwar meist bei ganz alltäglichen Situationen. Auf dem Nachhauseweg, beim Einkaufen oder bei einem Ausflug. Allein letztes Jahr gab es in Deutschland fast 109.000 Vermisstenfälle. Die meisten Kinder tauchen schnell wieder auf, manche aber bleiben für immer verschwunden. Das BKA hofft jetzt auf Hinweise aus der Bevölkerung. Oft sei eine kleine Beobachtung entscheidend.
7: Beamte sollen in die gesetzliche Krankenversicherung einzahlen. Das fordert der Wirtschaftsweise Truger in der neuen Osnabrücker Zeitung. Durch ihre hohen Gehälter könnten sie die Kassen stärken. Bisher sind die meisten Beamten privat versichert. Russland überzieht die Ukraine weiter mit schweren Angriffen. Diesmal hat es vor allem den Süden getroffen. In der Region Cherson sind mindestens 2 Menschen gestorben. Auch Russland meldet Tote. In der Region Belgorod sollen 2 Männer durch ukrainische Angriffe ums Leben gekommen sein. Schneller Fahndungserfolg für die Polizei in Balingen. Ein 37-Jähriger soll gestern in ein Haus im Steinenbühl eingebrochen sein. Zeugen hatten das gesehen und die Polizei alarmiert. Die spürten ihn kurze Zeit später auf, inklusive Diebesgut und Verletzungen. Gegen ihn wird jetzt ermittelt. Wer sichert sich das letzte Ticket für die kommende Saison in der Fußball-Bundesliga? Die Frage wird heute Abend in Paderborn beantwortet. Der SC empfängt den VfL Wolfsburg. Im Hinspiel der Relegation waren keine Tore gefallen. Anpfiff ist um 20.30 Uhr.
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0: Um kurz nach 3. A7 Ulm Richtung Füssenreute zwischen Kreuz Ulm-Elchingen und Nersingen. Gefahr durch Reifenteile auf der Fahrbahn. A7 Füssenreute Richtung Ulm zwischen Altenstadt an der Ille und Dreieck Hittistetten. 7 Kilometer Stau. Ihr verliert hier 20 Minuten. Der neueste Blitzer steht in Heidenheim-Bohlheim in der Heidenheimer Straße im 30er Bereich. Alle anderen findet ihr auf radio7.de. Gut Fahrt euch.
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0: Ich würde sagen, der Tag heute könnte kaum besser sein. Bombenwetter, die Sonne scheint und ihr müsst nicht zum Arbeiten, weil Feiertag. Wir setzen da jetzt noch einen oben drauf mit den passenden Beats Calvin Harris und Rihanna gleich nach Latin Vibes von

0: Radio 7 hier am Feiertag. Hello. Ein echtes Phänomen bei uns auf der Playlist. 2010 erschienen war ein ganz bekannter Disco-Hit in Dänemark. Mehr aber auch nicht. Und dann, TikTok hat es möglich gemacht, ist der Song echt 16 Jahre nach Erscheinen nochmal zum Welthit geworden. Ich finde zu Recht, Ohrwurm-Garantie von Kato. Deswegen jetzt hier auf Radio 7 mit Turn the Lights Off.
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0: Nicht Buntes, das macht gute Laune von Ava Max. Gleich hier auf Radio 7.
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0: Um 3:30 B30, Biberach Richtung Ulm. Neu-Ulm, Überleitung zur B28 Richtung Neu-Ulm. Da steht ein defekter PKW und Gefahr durch Personen auf der Fahrbahn. B31 Friedrichshafen zwischen Friedrichshafen Mitte und Riedleparktunnel. Da ist eine Unfallaufnahme. Die Richtungsfahrbahn ist komplett gesperrt. Der neueste Blitzer steht in Radolfzell in der Konstanzer Straße. Die ganze Liste gibt's auf radio7.de. Gute Fahrt euch.
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0: schwierig, jetzt noch ein Schattenplätzchen am See oder im Freibad zu finden. Kurz vor vier und die Sonne knallt ganz schön, also Eincreme nicht vergessen. Passend zu diesem Sommertag haben wir auch den perfekten Sound. Leonie kommt mit guter Laune ums Eck, Feel Good Pop von Panic at the Disco und irgendwie hören die sich für mich einfach immer nach Sommer an. Lost Frequencies auf der Playlist, gleich bei Radio 7.
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0: Also besser hätte man das Wetter auch nicht bestellen können. Traumhaft heute, kaum ein Wölkchen in Sicht, die Sonne scheint und wir haben Temperaturen um die 30 Grad. Aktuell messen wir in Geislingen 28 Grad, in Ulm und Wangen 29. Und genauso geht's die nächsten Tage auch erstmal weiter. Freut euch auf eine schöne Sommerwoche.
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7: Ich bin Finn Riebesel, Freundlieb. Langsam aber sicher endet das lange Pfingstwochenende und das bringt heute auch wieder Staus auf der Autobahn. Der ADAC rechnet jetzt am Nachmittag vor allem mit viel Verkehr. Besonders betroffen sind die Rückreiserouten aus dem Süden, aber auch von Nord- und Ostsee. Und auch morgen bleibt es voll, weil in Berlin, Brandenburg, Niedersachsen, Bremen und NRW noch ein Tag länger schulfrei ist. Dann mischt sich der Rückreise mit dem Berufsverkehr. Bundesinnenminister Dobrindt sieht ein Social-Media-Verbot für Kinder und Jugendliche skeptisch. Gegenüber den Funke-Zeitungen nennt er es schwer durchsetzbar und daher wenig zielführend. Mehr von Jana Klonikowski.
8: Dobrindt sieht die Eltern in der Pflicht, was das Thema Handynutzung von Kindern und Jugendlichen angeht. Das müsse angesichts der Gefahren von Social Media eng begleitet werden. In vielen Ländern wird über ein Social Media Verbot für Kinder und Jugendliche diskutiert, nachdem Australien als erstes Land weltweit eines eingeführt hat. In Deutschland haben sich auch CDU und SPD für ein Verbot für unter 14-Jährige ausgesprochen. Die CSU, zu der auch Dobrindt gehört, hält davon nichts.
7: In den Regierungsparteien gibt es Kritik an möglichen Kürzungen beim Elterngeld. SPD-Fraktionsvize Schmidt sagte dem Spiegel, Familienpolitik dürfe kein Steinbruch für kurzfristiges Sparen sein. Auch CDU-Generalsekretär Linnemann warnt vor Einschnitten. Hintergrund, Bundesfamilienministerin Prien muss in ihrem Etat eine 500 Millionen Euro einsparen. Im Gespräch ist, die Bezugsdauer des Elterngeldes

0: B40 zwischen Schramberg und Hart. Beide Fahrtrichtungen komplett gesperrt. B31 Friedrichshafen zwischen Friedrichshafen-Mitte und Riedlepark-Tunnel. Da ist eine Unfallaufnahme. Die Richtungsfahrbahn ist auch komplett gesperrt. A7 Füssenreute Richtung Ulm zwischen Illertissen und Dreieck Hittistetten. Stockender Verkehr, ihr verliert hier eine Viertelstunde. Der neueste Blitzer steht auf der B14 in Tuttlingen in der Theodor-Heuss-Allee. Die ganze Liste gibt's auf radio7.de. Gute Fahrt euch!
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0: Perfekter Start in die Woche, ein Feiertag und Bombenwetter. Ich finde, es lässt sich kaum toppen. Wir setzen dem Ganzen jetzt noch die Krone auf mit dem passenden Sound und starten rein mit einem Weltstar, der aber eigentlich immer ganz bodenständig geblieben ist. Gut, er hat einen eigenen Pub auf seinem Grundstück, nur für sich ganz allein. Aber ansonsten ist er, glaube ich, ganz

0: Die Pfingstferien haben angefangen. Viele fahren jetzt in den Urlaub und buchen da auch gerne eine Ferienwohnung. Aber passt bloß auf, wenn der Hund mit dabei ist.
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2: Weidmann, hallo?
3: Ja, hallo, grüß Gott, mein Name ist Schmitz. Ich bin jetzt gerade in Limoni in der Telefonzelle.
2: Ja.
3: Ich habe von Ihnen so eine Ferienwohnung in dem Haus La Berna. Ne, Apartment B, und jetzt habe ich da ein kleines Problem.
2: Nämlich?
3: Also mit der Wohnung ist ja soweit alles in Ordnung und ich und meine Freundin schlafen im Schlafzimmer und der Simon schlaft auf dem Sofa und der Garfunkel im anderen Zimmer. Ne? Jetzt hat der Simon, vermutlich weil dem die Sofa zu klein ist oder weil ihn da irgendwas gestört hat, die Sofa in der Lehne und in der Mitte ein bisschen angeknabbert und hat da Teile von der Füllung wahrscheinlich verschluckt.
2: Der Hund oder was?
3: Ja, das ist ein Bullmastiff mit 56 Kilo. Ne? Die Folge war, dass er jetzt da erst einmal ein bisschen rumdremselt hat und dann musste ich ja zum Tierarzt mit ihm.
2: Aha.
3: Und sagt, bumm, das kostet in Italien gleich 150 Euro, weil die sind ja gestört sind da unten. Ne?
2: Ja.
3: So, jetzt müsste ich folgende Dinge regeln. Wo soll ich die Tierarztrechnung jetzt hinschicken? Zweitens, wann kommt das neue Sofa in die Wohnung? Das müsste ja auch ein bisschen größer sein, ne? Weil sonst passiert ja das Gleiche zwar wieder.
2: Sie denken nicht, dass wir jetzt verantwortlich sind, wenn Ihr Hund bei uns was anknabbert, dass wir das noch bezahlen müssen?
3: Ja, aber da war ja scheinbar irgendwas nicht in Ordnung, weil sonst würde er das ja nicht machen. Nicht? Der ist ja total friedlich. Ne? Wenn da irgendeiner mal drauf geschlafen hat, der Knoblauch gegessen hat oder so, dann dreht mein Hund ja durch. Ne? Das verträgt er ja nicht.
2: Ja, und was wollen Sie denn jetzt genau von mir?
3: Ja, erstens die Tierarztrechnung.
2: Die können wir nicht übernehmen. Im Gegenteil, Sie werden eine Rechnung von uns bekommen für das Sofa, das Ihr Hund kaputt gemacht hat. Ich meine,
3: ja, aber da kann der Hund nichts dafür.
2: Aha.
3: Aber Sie sind ja schon gut.
2: Nein, wir sicher auch nicht. Wie war denn Ihr Name nochmal?
3: Telefoncheck.
2: Ja, das ist mir schon klar.
3: Also,
2: das ist irgendwas wahr.
3: Ja,
2: wie kommen
3: gemacht.
2: Sie auf mich, sagen Sie mal?
3: In Wirklichkeit hat mich Ihr Freund auf Sie gehetzt.
2: Der Herr Baubart im Ernst.
3: Ja.
2: Echt? Ja, das ist gut, super. Okay.
3: Ich
2: danke Ihnen, gell?
3: Dankeschön.
2: Ja, tschüss.
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0: Traumplaylist oben drauf. Mit dabei Summer Sound von Topic und Nico Santos in unserem Radio 7 Hit 7er. Außerdem Lady Gaga mit einem neuen Hit im Gepäck und coole Beats von Calvin Harris. Gleich mittendrin in 30 Minuten Hits nonstop.
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5: In Ägypten ist ein Baby auf den Namen Facebook getauft worden. Seine Eltern haben den Namen tatsächlich aus Dankbarkeit für Facebook gewählt. Seine Geschwister hören auf die Namen iPhone und Insta. War ein Scherz.
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0: Um 4:30. B31, Friedrichshafen Richtung Stockach, zwischen Immenstadt West und Hagnau, dichter Verkehr, ihr verliert hier 10 Minuten. A7, Füssenreute Richtung Ulm, zwischen Illertissen und Dreieck Hittistetten, 4 Kilometer Stau, hier verliert ihr fast eine Viertelstunde. Der neueste Blitzer steht in Senden in der Langestraße im 30er Bereich. Alle anderen findet ihr auf radio7.de. Gute Fahrt euch.
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0: kurz vor 5, ihr hört Radio 7 und wir feiern diesen sonnigen Feiertag. In der nächsten halben Stunde mit dabei einer eurer meistgewünschten Songs von Michael Schulte, außerdem Rihanna. Von ihr kam schon lange keine neue Musik mehr, die alten Songs haben es aber dafür sowas von in sich. Und Imagine Dragons ist auch mit dabei mit einem Song, der richtig viel Power hat. Gleich bei Radio 7.
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0: Wie toll ist das Wetter heute bitte? Kaum ein Wölkchen am Himmel, die Sonne scheint kräftig und wir haben Temperaturen um die 30 Grad. Aktuell messen wir in Göppingen 30, in Biberach und Sigmaringen 29 Grad. Und genauso geht's die nächsten Tage auch erstmal weiter. Freut euch also auf eine schöne Sommerwoche.
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6: Ich bin Finn Riebe, sehr freundlieb. Sparen beim Elterngeld? Da macht die SPD nicht mit und warnt vor weiteren Einschnitten im sozialen Bereich. Lisa Schwarzkopf mit den Infos.
7: Hintergrund ist, dass Finanzminister Klingbeil von der SPD mehrere Ministerien zum Sparen aufgefordert hat, darunter auch das Familienministerium. Der parlamentarische Geschäftsführer der SPD, Wiese, sagte der Rheinischen Post, das sei für viele junge Familien einfach zu wichtig, da müsse man woanders sparen. Vizefraktionschefin Schmidt erteilt pauschalen Kürzungen ebenfalls eine Absage. Aber auch in der Union gibt es erste Stimmen, die gegen Einsparungen beim Elterngeld sind.
6: Das lange Pfingstwochenende neigt sich dem Ende zu und das bedeutet vielerorts heute auch wieder volle Straßen. Der ADAC rechnet vor allem jetzt am Nachmittag mit viel Verkehr. Reiserückkehrer kommen dabei vor allem aus dem Süden, aber auch von der Ost- und Nordseeküste. Beamte sollen in die gesetzliche Krankenkasse einzahlen. Das fordert der Wirtschaftsweise Truger in der Neuen Osnabrücker Zeitung. Mit ihren guten Gehältern könnten sie die Finanzlage der Kassen stärken. Bisher sind die meisten Beamten privat versichert. Nächsten Monat berät der Bundestag über die Gesundheitsreform. Wo sind Sie? Das Bundeskriminalamt hat heute die Kampagne Spurlos verschwunden gestartet. Im Fokus stehen 6 ungelöste Vermisstenfälle von Kindern und Jugendlichen. Sie verschwanden in ganz alltäglichen Momenten, auf dem Heimweg oder beim Einkaufen. Das BKA hofft nun auf neue Hinweise. Schneller Fahndungserfolg für die Polizei in Balingen. Ein 37-Jähriger soll gestern in ein Haus im Steinenbühl eingebrochen sein. Zeugen hatten das gesehen und die Polizei alarmiert. Die spürten ihn kurze Zeit später auf, inklusive Diebesgut und Verletzungen. Gegen ihn wird jetzt ermittelt. Wolfsburg oder Paderborn? Wer spielt nächste Saison in der Fußball-Bundesliga? Das entscheidet sich heute Abend im Relegationsrückspiel. Colin Mock berichtet.
8: Klar ist, der Sieger der Partie spielt nächste Saison in Liga 1. Das Hinspiel in Wolfsburg war nämlich torlos ausgegangen. Deswegen ist der Zweitliga-Dritte aus Paderborn mit heimischer Kulisse im Rücken vielleicht leicht im Vorteil. Aber der Bundesligist hatte mit stabilen Leistungen ja dann zuletzt doch noch den direkten Abstieg verhindert. Außerdem spricht die Statistik für das Team aus dem Oberhaus. Von den bisherigen 26 Duellen setzte sich bis jetzt nur 6-mal der Zweitligist durch.
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0: A96 Lindau Richtung München. Zwischen Weißensberg und Neuravensburg Gefahr durch ein Metallteil auf der Fahrbahn. B312 Zwiefalten Richtung Reutlingen ist zwischen Zwiefalten und Gauingen gesperrt. Da ist eine Unfallaufnahme. Der neueste Blitzer steht in Rottweil in der Tuttlinger Straße im 40er Bereich. Alle anderen findet ihr auf radio7.de. Gute Fahrt euch.
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0: Bei den den Temperaturen braucht es auch eine gute Abkühlung. Schnell nochmal in den See hüpfen oder vielleicht ein Eis, ganz egal für was ihr euch entscheidet. Wir liefern euch dazu die passenden Beats. Gleich Rihanna mit einem Party-Hit, der stimmt euch auf den Abend ein. Und wir starten rein mit Feel Good

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1: Ich bin Charlie um 5:11 und ich habe Liebeskummer. Wegen der Serie. Die hat sogar geschafft, dass die Server von Amazon Prime zusammengebrochen sind, weil so viele Menschen gleichzeitig streamen wollten. Ich habe die Serie schon durch, bin deswegen jetzt super traurig und will natürlich unbedingt wissen, wie es weitergeht. Eine richtig schöne Love Story mit Drama, Sex und heißen Eishockey-Boys. Ihr wisst Bescheid. Wenn die Kids also heute Abend im Bett sind, off Campus, läuft auf Amazon Prime. Und bis dahin vertreiben wir euch die Zeit, starten rein mit Michael Schulte und einem eurer meistgewünschten Songs aktuell von ihm, 5 AM.

Radio 7 hier am Feiertag und schon wieder eine 4-Tage-Woche. So kann die Woche doch starten. Das feiern wir mit 30 Minuten Hits nonstop. Mit dabei das Beste aus den Charts. Bebe Rexha und Faithless mit bekanntem Sound. Ein echtes Power-Trio mit neuer Mucke und

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6: Um 17:30 B312 Zwiefalten Richtung Reutlingen zwischen Zwiefalten und Gauingen. Eine Unfallaufnahme, die Straße ist gesperrt und ortskundige Autofahrer werden gebeten, das Gebiet weiträumig zu umfahren. Der neueste Blitzer steht in Leichingen in der Bahnhofstraße im 30er Bereich. Alle anderen findet ihr auf radio7.de. Gute Fahrt euch.
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1: Wie toll ist eigentlich das Wetter heute? Können wir da bitte mal drüber sprechen? Kaum ein Wölkchen in Sicht, die Sonne scheint kräftig und wir haben Temperaturen um die 30 Grad. Aktuell messen wir in Göppingen 29, in Biberach 28 und in Sigmaringen 28 Grad. Und genauso geht es die nächsten Tage auch erstmal weiter. Freut euch also auf eine richtig schöne Sommerwoche.
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2: Ich bin Finn Riebesel-Freundlieb. In den Regierungsparteien gibt es Kritik an möglichen Kürzungen beim Elterngeld. SPD-Fraktionsvize Schmidt sagte dem Spiegel, Familienpolitik dürfe kein Steinbruch für kurzfristiges Sparen sein. Auch CDU-Generalsekretär Linnemann warnt vor Einschnitten. Hintergrund, Bundesfamilienministerin Prien muss in ihrem Etat eine 500 Millionen Euro einsparen. Im Gespräch ist, die Bezugsdauer des Elterngeldes zu verkürzen oder die Beträge zu senken. Beamte sollen künftig in die gesetzliche Krankenversicherung einzahlen. Das fordert der Wirtschaftsweise Achim Truger in der Neuen Osnabrücker Zeitung. Lukas Auer mit den Einzelheiten.
3: Durch die guten Gehälter der Beamten könne die Kassenlage der gesetzlichen Versicherungen gestärkt werden, sagt Truger. Dass sie da bisher rausgehalten werden, hält er für völlig falsch. Bisher sind Beamte meist privat versichert. Im Juni berät der Bundestag über die umstrittene Gesundheitsreform. Laut Gesetzentwurf müssen gesetzlich Versicherte mit höheren Zuzahlungen für Medikamente rechnen. Außerdem soll die kostenlose Mitversicherung von Familienmitgliedern eingeschränkt werden.
2: US-Präsident Trump rechnet im Iran-Krieg nicht mehr mit einer schnellen Lösung. Auf seiner Online-Plattform Truth Social schreibt er, beide Seiten bräuchten Zeit. Der Iran selbst spricht von Fortschritten in den Gesprächen. Von einem Friedensabkommen sei man aber noch weit entfernt. Die Deutsche Bahn hat im Regionalverkehr deutlich mehr Fahrgäste. Im April waren rund 12 Millionen Reisende mehr unterwegs als im Vorjahr, ein Plus von knapp 10%. Vor allem in Metropolregionen und beim Pendeln zur Arbeit haben die Zahlen zugelegt. Ein Grund dafür dürften die enorm gestiegenen Spritpreise sein. Für viele Menschen sei da das Deutschlandticket eine große Hilfe, so die Bahn. In Ulm hat ein Autofahrer einen Unfall mit zwei Verletzten gebaut und ist einfach abgehauen. Der 26-Jährige fuhr gestern Abend viel zu schnell und über eine rote Ampel und krachte dann in ein anderes Auto. Die beiden Insassen kamen leicht verletzt in eine Klinik. Der 26-Jährige flüchtete erst zu Fuß, wurde aber kurz darauf von der Polizei gefasst. Wer sichert sich das letzte Ticket für die kommende Saison in der Fußball-Bundesliga? Die Frage wird heute Abend in Paderborn beantwortet. Der SC empfängt den VfL Wolfsburg. Im Hinspiel der Relegation waren keine Tore gefallen. Anpfiff ist um 20.30 Uhr.
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1: Um 6 B29 allen Richtung Stuttgart zwischen Schorndorf West und Geradstetten in beiden Richtungen Gefahr durch Personen auf der Fahrbahn. B312 Zwiefalten Richtung Reutlingen zwischen Zwiefalten und Gauingen eine Unfallaufnahme. Die Straße ist gesperrt. Ortskundige Autofahrer werden gebeten, das Gebiet zu umfahren. Der neueste Blitzer steht in Schwenningen in der Spittelstraße im 30er Bereich. Alle anderen findet ihr auf radio7.de. Gute Fahrt euch.
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1: Erst letztens habe ich wieder eine Zecke auf dem Fell von meinem Hund gefunden. Und Gott sei Dank hatte die sich nicht schon festgebissen. Ich muss echt sagen, außer Nerven und Krankheiten übertragen, können diese Scheißviecher echt gar nichts. Wobei, Jan Zerbst hat jetzt irgendwie doch was Positives an denen gefunden. Die Welt in 30 Sekunden, in 10 Minuten, gleich mehr dazu. Wir starten jetzt die Stunde mit Samba und seinem Durchbruch-Hit Undressed.

0: Ihr hört Radio 7 am Feiertag um 6:12. Als Hundebesitzerin fällt mir das besonders auf. Immer mehr Zecken krabbeln wieder durch Wiesen und Wälder. Und ganz ehrlich, denen kann man doch auch einfach nichts Gutes abgewinnen. Oder?
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2: Ein altes Sprichwort sagt, eine Zecke allein macht noch keinen Sommer. So ungefähr. Denn es gibt ja immer mehr davon und das freut niemanden. Keiner sagt,
3: oh, die ist ja voll niedlich, darf ich die mal streicheln?
2: Freude verbreiten Zecken höchstens bei Vögeln, die finden die dann lecker. Aber bei Rehen oder Katzen oder Hunden oder Menschen sind sie eher unbeliebt. Denn die warten in der Wiese monatelang, bis du kommst. Und dann krabbeln sie in deine dunkelsten Körperstellen und beißen sich fest. Das will niemand. Obwohl, ein Vorteil haben sie doch noch. Sie schaffen es ja, dass Paare in Langzeitbeziehungen, in denen überhaupt nichts mehr läuft, wieder intim werden. Wenn sie sich nämlich nach langen Spaziergängen ausziehen und gegenseitig absuchen.
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0: 7 hier um kurz vor 6:30. Und während ihr den Grill anschmeißt, sorge ich für die entsprechende Unterhaltung. Mit 30 Minuten Hits nonstop. Ein Sommerhit gleich für euch von Robin Schulz. Außerdem ein 16 Jahre alter Hit auf der Playlist, der erst jetzt seinen großen Durchbruch geschafft hat. Und noch neue Musik gleich im Radio 7 Hit 7er von Miles Smith und Niall Horan.
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0: in beiden Richtungen Gefahr durch Personen auf der Fahrbahn. A7 Füssen-Reute Richtung Ulm zwischen Föhringen und Dreieck-Hittistetten ein Unfall mit 3 Fahrzeugen. Gefahr durch Personen und Gegenstände auf der Fahrbahn. Da staut sich's jetzt auch schon zwischen Illertissen und Dreieck-Hittistetten. 6 Kilometer, ihr verliert 20 Minuten. Der neueste Blitzer steht in Geislingen an der Steige in der Lengenthalstraße. Die ganze Liste gibt's auf radio7.de. Gute Fahrt euch.
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Drive Safe.

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0: Hier geht's gleich weiter mit der Playlist für euren Sommerabend. Passend zum Wetter, Heatwaves von Glass Animals. Alle Farben ist am Start mit einer Neuinterpretation von einem 70er-Jahre-Hit. Und auch Radione mit einem Nummer-1-Hit, der war ganze 29 Wochen in den Charts. Gleich bei Radio 7.
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0: Wie toll war der Tag heute. Kaum ein Wölkchen am Himmel, die Sonne scheint kräftig und wir haben Temperaturen um die 30 Grad. Heute Nacht und morgen früh kann es dann doch ein bisschen frischer werden mit 12 bis 17 Grad. Perfekt aber, um die Bude mal durchzulüften. Aktuell messen wir in Heidenheim, Ulm und Wangen 28 Grad. Und genauso geht's die nächsten Tage auch erstmal weiter. Freut euch also auf eine schöne Sommerwoche.
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2: Ich bin Lisa Schwarzkopf. Beamte sollen künftig in die gesetzliche Krankenversicherung einzahlen. Das fordert der Wirtschaftsweise Achim Truger in der neuen Osnabrücker Zeitung. Lukas Auer berichtet.
3: Durch die guten Gehälter der Beamten könne die Kassenlage der gesetzlichen Versicherungen gestärkt werden, sagt Truger. Dass sie da bisher rausgehalten werden, hält er für völlig falsch. Bisher sind Beamte meist privat versichert. Im Juni berät der Bundestag über die umstrittene Gesundheitsreform. Laut Gesetzentwurf müssen gesetzlich Versicherte mit höheren Zuzahlungen für Medikamente rechnen. Außerdem soll die kostenlose Mitversicherung von Familienmitgliedern eingeschränkt werden.
2: In der Diskussion um ein Social-Media-Verbot für Kinder hat sich Innenminister Dobrindt skeptisch gezeigt. Er halte das für schlecht durchzusetzen und daher für wenig zielführend, so Dobrindt in den Funke-Zeitungen. In einer Umfrage hatten sich zuletzt 2/3 der Deutschen für ein Social-Media-Verbot für unter 14-Jährige ausgesprochen. Auch CDU und SPD zeigen sich bisher, anders als Dobrindts CSU, offen dafür. Auch auf EU-Ebene wird ein Social-Media-Verbot für Kinder gerade geprüft. Unbekannte haben in der Nähe von München 2 Strommasten angezündet. Der bayerische Innenminister Herrmann spricht von einem Sabotageakt und verurteilt den Anschlag scharf. In Teilen von Ismaning war kurz der Strom weg. Der Staatsschutz ermittelt jetzt. Schneller Fahndungserfolg für die Polizei in Balingen. Ein 37-Jähriger soll gestern in ein Haus im Steinenbühl eingebrochen sein. Zeugen beobachteten den Mann dabei und alarmierten die Polizei. Die spürte ihn kurze Zeit später auf, inklusive Diebesgut und Verletzungen. Gegen ihn wird jetzt ermittelt. In Saudi-Arabien hat die muslimische Pilgerfahrt Hadsch begonnen. Mehr als 1,5 Millionen Gläubige sind dafür nach Mekka gereist. Erschwert wird die Pilgerfahrt durch den Iran-Krieg und das heiße Wetter. Vorhergesagt sind bis zu 47 Grad. Verlieren verboten heißt es heute bei der Eishockey-WM für Deutschland. Aber selbst ein Sieg im letzten Vorrundenspiel gegen Großbritannien könnte nicht fürs Viertelfinale reichen. Das DEB-Team muss auf einen Ausrutscher der Konkurrenz hoffen. Los geht's in Zürich um 20.20 Uhr.
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0: Um 19 Uhr A7 Füssenreute Richtung Ulm zwischen Altenstadt an der Iller und Dreieck Hittistetten. 7 Kilometer Stau, ihr verliert hier 40 Minuten. Der neueste Blitzer steht in Singen in der Hohenkrähenstraße stadtauswärts im 70er Bereich. Die ganze Liste gibt's auf radio7.de. Euch eine gute Fahrt.
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0: Schön, dass ihr den Montagabend mit mir verbringt. Mit ihrem Dance-Hit I Will Love You Monday passt Aura Dione auf jeden Fall perfekt auf unsere Playlist. Wir hören sie gleich nach Kamrat mit einem seiner allergrößten Hits. Und wenn ich jetzt im Auto sitzen würde, dann würde ich dazu, glaube ich, die Fenster runter machen, das Radio laut aufdrehen, mir so ein bisschen den Wind um die Ohren pusten lassen und einfach diesen schönen Sommerabend genießen. Ich glaube, ihr wisst schon, wie ich es

Ihr hört Radio 7 um 12 nach 7. Hello. Seit 2014 liefert er uns einen Dance-Hit nach dem anderen. Franz Zimmer alias Alle Farben. Von unseren Playlists auf jeden Fall nicht mehr wegzudenken. Jetzt mit einer neuen Nummer. Basiert auf einem Klassiker aus den 70ern. December 1963. Und für uns gibt's davon jetzt eine moderne Neuinterpretation. Ich finde, die macht richtig gute Laune. Perfekt für so einen schönen lauen Sommerabend. Baby Goodbye. Jetzt für euch von Alle Farben auf Radio 7. Baby!

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1: Wir schauen auf die Straßen um 7:30. A8 München Richtung Stuttgart zwischen Märklingen und Hohenstadt. Vorsicht, da ist eine ungesicherte Unfallstelle. Auf allen Fahrstreifen, die Richtungsfahrbahn ist komplett gesperrt. A7 Füssenreute Richtung Ulm zwischen Illertissen und Dreieck Hittistetten. Stockender Verkehr, ihr verliert 10 Minuten. Der neueste Blitzer steht in Ulm in der Wagnerstraße gegenüber der Fahrschule im 30er-Bereich.

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1: Sonnig und trocken läuft der Nachmittag in weiten Teilen über dem Schwarzwald und an den Alpen hängen ein paar Wolken und ganz vereinzelt kann es da auch mal ein bisschen regnen. Dazu ist es richtig heiß mit etwa 27 bis 33 Grad, an der Küste etwas angenehmer. Morgen bleibt es oft sonnig, im Norden ziehen mehr Wolken durch, maximal bis 34 Grad.
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2: Ich bin Lisa Schwarzkopf.
3: Innenminister Dobrindt sieht ein Social-Media-Verbot für Kinder und Jugendliche skeptisch. Gegenüber den Funke-Zeitungen nennt er es schwer durchsetzbar und daher wenig zielführend. Mehr von Jana Klonikowski.
4: Dobrindt sieht die Eltern in der Pflicht, was das Thema Handynutzung von Kindern und Jugendlichen angeht. Das müsse angesichts der Gefahren von Social Media eng begleitet werden. In vielen Ländern wird über ein Social Media Verbot für Kinder und Jugendliche diskutiert, nachdem Australien als erstes Land weltweit eines eingeführt hat. In Deutschland haben sich auch CDU und SPD für ein Verbot für unter 14-Jährige ausgesprochen. Die CSU, zu der auch Dobrindt gehört, hält davon nichts.
3: Beamte sollen nach dem Willen des wirtschaftsweisen Truger künftig in die gesetzliche Krankenkasse einzahlen. Durch ihre guten Gehälter könnten sie die Kassen deutlich stärken, sagte er der neuen Osnabrücker Zeitung. Bisher sind Beamte meist privat versichert. Truger stellte auch in Frage, ob etwa Lehrer und Professoren überhaupt verbeamtet werden müssen. Noch im Juni berät der Bundestag über die umstrittene Gesundheitsreform. Wo sind sie? Das Bundeskriminalamt hat heute die Kampagne Spurlos verschwunden gestartet. Im Fokus stehen 6 ungelöste Vermisstenfälle von Kindern und Jugendlichen. Sie verschwanden etwa auf dem Heimweg oder beim Einkaufen. Das BKA hofft nun auf neue Hinweise. Im Kongo breitet sich das Ebola-Virus weiter aus. Inzwischen gibt es schon mehr als 900 Verdachts- und über 200 Todesfälle. Die Weltgesundheitsorganisation hat wegen der Epidemie eine gesundheitliche Notlage von internationaler Tragweite ausgerufen, ihre zweithöchste Alarmstufe. In Ulm hat ein Autofahrer einen Unfall mit 2 Verletzten gebaut und ist abgehauen. Der 26-Jährige fuhr gestern Abend viel zu schnell und über eine rote Ampel und krachte in ein anderes Auto. Die beiden Insassen kamen leicht verletzt in eine Klinik. Der 26-Jährige flüchtete erst zu Fuß, wurde aber kurz darauf von der Polizei gefasst. Wer sichert sich das letzte Ticket für die kommende Saison in der ersten Fußball-Bundesliga? Die Frage wird heute Abend in Paderborn beantwortet. Der SC empfängt den VfL Wolfsburg. Im Hinspiel der Relegation waren keine Tore gefallen. Anpfiff ist um 20.30 Uhr.
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5: Auf der A81 Richtung Stuttgart. Bitte aufpassen, zwischen dem Kreuz Hegau und Engen liegt ein totes Tier. Euch eine gute Fahrt.

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1: Felix Jähn und Cascada. 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
1: Meist ist der Himmel klar, höchstens ein paar Wolken ziehen durch und es bleibt trocken. In der Nacht gehen die Temperaturen runter auf 15 bis 9 Grad, vereinzelt auch auf bis zu 6 Grad. Morgen kommt dann richtig Sommerfeeling auf, oft ist es sonnig, an der Küste und Richtung Vorpommern mehr Wolken und nur ab und zu ein Schauer. Die Spitze liegt bei bis zu 35 Grad.
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1: Ich bin Lisa Schwarzkopf. Beamte sollen künftig in die gesetzliche Krankenversicherung einzahlen. Das fordert der Wirtschaftsweise Achim Truger in der neuen Osnabrücker Zeitung. Lukas Auer berichtet.
2: Durch die guten Gehälter der Beamten könne die Kassenlage der gesetzlichen Versicherungen gestärkt werden, sagt Truger. Dass sie da bisher rausgehalten werden, hält er für völlig falsch. Bisher sind Beamte meist privat versichert. Im Juni berät der Bundestag über die umstrittene Gesundheitsreform. Laut Gesetzentwurf müssen gesetzlich Versicherte mit höheren Zuzahlungen für Medikamente rechnen. Außerdem soll die kostenlose Mitversicherung von Familienmitgliedern eingeschränkt werden.
1: In der Diskussion um ein Social-Media-Verbot für Kinder hat sich Innenminister Dobrindt skeptisch gezeigt. Er halte das für schlecht durchzusetzen und daher für wenig zielführend, so Dobrindt in den Funke-Zeitungen. In einer Umfrage hatten sich zuletzt 2/3 der Deutschen für ein Social-Media-Verbot für unter 14-Jährige ausgesprochen. Auch CDU und SPD zeigen sich bisher, anders als Dobrindts CSU, offen dafür. Auch auf EU-Ebene wird ein Social-Media-Verbot für Kinder gerade geprüft. Russland überzieht die Ukraine weiter mit schweren Angriffen. Diesmal hat es vor allem den Süden getroffen. In der Region Cherson sind mindestens 2 Menschen gestorben. Auch Russland meldet Tote. In der Region Belgorod sollen 2 Männer durch ukrainische Angriffe ums Leben gekommen sein. US-Präsident Trump rechnet im Iran-Krieg nicht mehr mit einer schnellen Lösung. Auf seiner Online-Plattform schreibt er, beide Seiten bräuchten Zeit. Der Iran selbst spricht von Fortschritten in den Gesprächen, von einem Friedensabkommen sei man aber noch weit entfernt. Schneller Fahndungserfolg für die Polizei in Balingen. Ein 37-Jähriger soll gestern in ein Haus im Steinenbühl eingebrochen sein. Zeugen beobachteten den Mann dabei und alarmierten die Polizei. Die spürte ihn kurze Zeit später auf, inklusive Diebesgut und Verletzungen. Gegen ihn wird jetzt ermittelt. Die Deutsche Bahn freut sich über deutlich mehr Passagiere im Nahverkehr. Im April waren rund 12 Millionen Reisende mehr in den Zügen unterwegs, ein Plus von 10% im Vergleich zum Vorjahr. Vor allem viele Pendler sind wegen der enorm gestiegenen Spritpreise auf die Bahn umgestiegen.

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1: Meist ist der Himmel klar, höchstens ein paar Wolken ziehen durch und es bleibt trocken. In der Nacht gehen die Temperaturen runter auf 15 bis 9 Grad, vereinzelt auch auf bis zu 6 Grad. Morgen kommt dann richtig Sommerfeeling auf, oft ist es sonnig, an der Küste und Richtung Vorpommern mehr Wolken und nur ab und zu ein Schauer. Die Spitze liegt bei bis zu 35 Grad.
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2: Ich bin Jana Klonikowski. Sparen beim Elterngeld, da will die SPD wohl nicht mitmachen und warnt vor weiteren Einschnitten im sozialen Bereich. Mehr dazu von Finn Riebesel-Freundlieb.
3: Hintergrund ist, dass Bundesfinanzminister Klingbeil von der SPD mehrere Ministerien zum Sparen aufgefordert hat, darunter auch das Bundesfamilienministerium. Der parlamentarische Geschäftsführer der SPD, Wiese, sagte der Rheinischen Post, das sei für viele junge Familien einfach zu wichtig, da müsse man woanders sparen. Vize-Fraktionschefin Schmidt erteilt pauschalen Kürzungen ebenfalls eine Absage. Aber auch in der Union gibt es erste Stimmen, die gegen Einsparungen beim Elterngeld sind.
2: Beamte sollen in die gesetzliche Krankenversicherung einzahlen, das fordert der Wirtschaftsweise Truger in der neuen Osnabrücker Zeitung. Durch ihre hohen Gehälter könnten die Beamten aus seiner Sicht die Kassen stärken. Bisher sind die meisten Beamten privat versichert. Zum Tag der vermissten Kinder hat das Bundeskriminalamt jetzt die Kampagne Spurlos verschwunden gestartet. Dabei wird gezielt um Mithilfe bei 6 ungelösten vermissten Fällen gebeten. Hanna Messerschmidt hat die Details.
4: Im Mittelpunkt stehen 6 Kinder und Jugendliche, die zwischen 1985 und 2021 verschwunden sind, und zwar meist bei ganz alltäglichen Situationen. Auf dem Nachhauseweg, beim Einkaufen oder bei einem Ausflug. Allein letztes Jahr gab es in Deutschland fast 109.000 Vermisstenfälle. Die meisten Kinder tauchen schnell wieder auf, manche aber bleiben für immer verschwunden. Das BKA hofft jetzt auf Hinweise aus der Bevölkerung. Oft sei eine kleine Beobachtung entscheidend.
2: Russland überzieht die Ukraine weiter mit schweren Angriffen. Diesmal hat es vor allem den Süden getroffen. In der Region Cherson sind mindestens 2 Menschen gestorben. Auch Russland meldet Tote. In der Region Belgorod sollen 2 Männer durch ukrainische Angriffe ums Leben gekommen sein. In der Diskussion um ein Social-Media-Verbot für Kinder hat sich Bundesinnenminister Dobrindt skeptisch gezeigt. Er halte das für schlecht durchzusetzen und daher für wenig zielführend, so Dobrindt in den Funke-Zeitungen. In einer Umfrage hatten sich zuletzt 2 Drittel der Deutschen für ein Social-Media-Verbot für unter 14-Jährige ausgesprochen. Auch CDU und SPD zeigen sich bisher, anders als Dobrindts CSU, offen dafür. Auch auf EU-Ebene wird ein Social-Media-Verbot für Kinder gerade geprüft. In Saudi-Arabien hat die muslimische Pilgerfahrt Hadsch begonnen. Mehr als 1,5 Millionen Gläubige sind dafür nach Mekka gereist. Erschwert wird die Pilgerfahrt durch den Irankrieg und durch das heiße Wetter. Vorhergesagt sind bis zu 47 Grad.

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1: Am Pfingstmontagabend, schön, dass ihr bei mir seid. Eine kurze Arbeitswoche liegt vor uns. Ja, und vielleicht wollt ihr jetzt schon mal kurz auf diesen Tag zurückblicken und auch schon auf das vorausblicken, was euch morgen erwartet. Und vielleicht tut euch dabei dieser Segen gut. Gott segne eure Arbeitswoche mit allen Höhen und Tiefen, mit allen Herausforderungen und allen schönen Momenten. In diesem Sinn, schlaft gut und seid gesegnet. Am Mikrofon der Maris Binder von der Evangelischen Kirche.
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3: Ich bin Jana Klonikowski. Beamte sollen künftig in die gesetzliche Krankenversicherung einzahlen. Das fordert der Wirtschaftsweise Achim Truger in der Neuen Osnabrücker Zeitung. Lukas Auer berichtet.
4: Durch die guten Gehälter der Beamten könne die Kassenlage der gesetzlichen Versicherungen gestärkt werden, sagt Truger. Dass sie da bisher rausgehalten werden, hält er für völlig falsch. Bisher sind Beamte meist privat versichert. Im Juni berät der Bundestag über die umstrittene Gesundheitsreform. Laut Gesetzentwurf müssen gesetzlich Versicherte mit höheren Zuzahlungen für Medikamente rechnen. Außerdem soll die kostenlose Mitversicherung von Familienmitgliedern eingeschränkt werden.
3: In der schwarz-roten Koalition gibt's Ärger um mögliche Kürzungen beim Elterngeld. SPD-Fraktionsvize Schmidt sagte dem Spiegel, Familienpolitik dürfe kein Sparposten sein. Auch CDU-Generalsekretär Linnemann warnt vor Einschnitten. Hintergrund, Familienministerin Prien muss in ihrem Etat eine 500 Millionen Euro einsparen. Russland hat Ausländer und Diplomaten aufgefordert, Kiew so bald wie möglich zu verlassen. Hintergrund sind geplante neue Angriffe. Erst am Wochenende hatte Russland die Ukraine mit massiven Luftangriffen überzogen. Dabei kam auch eine atomwaffenfähige Rakete zum Einsatz. Das hatte bei den westlichen Verbündeten der Ukraine für scharfe Reaktionen gesorgt. Kanzler Merz sprach von einer rücksichtslosen Eskalation. EU-Kommissionschefin von der Leyen von Terror gegen Zivilisten. US-Präsident Trump rechnet im Iran-Krieg nicht mehr mit einer schnellen Lösung. Auf seiner Online-Plattform schreibt er, dass beide Seiten Zeit bräuchten. Es dürfe keine Fehler geben. Der Iran spricht von Fortschritten in den Gesprächen. Von einem Friedensabkommen sei man aber noch weit entfernt. Strittig ist vor allem die Zukunft des iranischen Atomprogrammes und unter welchen Bedingungen die Straße von Hormuz wieder geöffnet wird. Die Deutsche Bahn freut sich über deutlich mehr Passagiere im Nahverkehr. Im April waren rund 12 Millionen Reisende mehr in den Zügen unterwegs, ein Plus von 10% im Vergleich zum Vorjahr. Vor allem viele Pendler sind wegen der enorm gestiegenen Spritpreise auf die Bahn umgestiegen. Bei der Eishockey-WM hat das deutsche Team seine Hausaufgaben gemacht und Großbritannien im letzten Vorrundenspiel mit 6:3 besiegt. Für den Einzug ins Viertelfinale brauchen die Deutschen aber noch Schützenhilfe der Konkurrenz.

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3: 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Sie kauft Essen ein, macht grünen Salat, Kartoffelsalat, Nudelsalat, Tzatziki. Er legt alles mithilfe der Grillzange auf den Grill und ganz am Ende fragt er, ob das nicht toll war, mal nicht kochen zu müssen.
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6: Ich bin Jana Klonikowski. Beamte sollen künftig in die gesetzliche Krankenversicherung einzahlen. Das fordert der Wirtschaftsweise Achim Truger in der Neuen Osnabrücker Zeitung. Lukas Auer berichtet.
7: Durch die guten Gehälter der Beamten könne die Kassenlage der gesetzlichen Versicherungen gestärkt werden, sagt Truger. Dass sie da bisher rausgehalten werden, hält er für völlig falsch. Bisher sind Beamte meist privat versichert. Im Juni berät der Bundestag über die umstrittene Gesundheitsreform. Laut Gesetzentwurf müssen gesetzlich Versicherte mit höheren Zuzahlungen für Medikamente rechnen. Außerdem soll die kostenlose Mitversicherung von Familienmitgliedern eingeschränkt werden.
6: In der schwarz-roten Koalition gibt's Ärger um mögliche Kürzungen beim Elterngeld. SPD-Fraktionsvize Schmidt sagte dem Spiegel, Familienpolitik dürfe kein Sparposten sein. Auch CDU-Generalsekretär Linnemann warnt vor Einschnitten. Hintergrund, Familienministerin Prien muss in ihrem Etat eine 500 Millionen Euro einsparen. Russland hat Ausländer und Diplomaten aufgefordert, Kiew so bald wie möglich zu verlassen. Hintergrund sind geplante neue Angriffe. Erst am Wochenende hatte Russland die Ukraine mit massiven Luftangriffen überzogen. Dabei kam auch eine atomwaffenfähige Rakete zum Einsatz. Das hatte bei den westlichen Verbündeten der Ukraine für scharfe Reaktionen gesorgt. Kanzler Merz sprach von einer rücksichtslosen Eskalation. EU-Kommissionschefin von der Leyen von Terror gegen Zivilisten. US-Präsident Trump rechnet im Iran-Krieg nicht mehr mit einer schnellen Lösung. Auf seiner Online-Plattform schreibt er, dass beide Seiten Zeit bräuchten. Es dürfe keine Fehler geben. Der Iran spricht von Fortschritten in den Gesprächen. Von einem Friedensabkommen sei man aber noch weit entfernt. Strittig ist vor allem die Zukunft des iranischen Atomprogrammes und unter welchen Bedingungen die Straße von Hormuz wieder geöffnet wird. Die Deutsche Bahn freut sich über deutlich mehr Passagiere im Nahverkehr. Im April waren rund 12 Millionen Reisende mehr in den Zügen unterwegs, ein Plus von 10% im Vergleich zum Vorjahr. Vor allem viele Pendler sind wegen der enorm gestiegenen Spritpreise auf die Bahn umgestiegen. Bei der Eishockey-WM hat das deutsche Team seine Hausaufgaben gemacht und Großbritannien im letzten Vorrundenspiel mit 6:3 besiegt. Für den Einzug ins Viertelfinale brauchen die Deutschen aber noch Schützenhilfe der Konkurrenz.
1: Ja.

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2: Sushi ist erfunden worden von einem japanischen Studenten, der sich dachte,
3: boah, ich hab ja gar nichts mehr im Haus. Nur Reis, hier eine Gurke und da im Aquarium sind noch Algen und Fische. Wickel ich das halt mal irgendwie zusammen.
2: Der Name ist entstanden, damit sich endlich mal irgendwas auf Uschi reimt. Und der Name Wasabi, weil man beim Probieren immer denkt, aha, scharf, Wasabi mir denn dabei gedacht?
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7: Ich bin Jana Klonikowski. Der VfL Wolfsburg ist zum ersten Mal in seiner Geschichte aus der Fußball-Bundesliga abgestiegen. Nach einer völlig verkorksten Saison verloren die Wolfsburger das Relegationsrückspiel gegen Paderborn mit 1:2 nach Verlängerung und müssen damit zum ersten Mal seit 29 Jahren zurück in Liga 2. Die Paderborner wiederum steigen mit dem Erfolg in der Relegation zum dritten Mal in die Bundesliga auf. Sie sind der erste Zweitligist seit Union Berlin 2019, der sich in der Relegation durchsetzt. Sparen beim Elterngeld? Da will die SPD wohl nicht mitmachen und warnt vor weiteren Einschnitten im sozialen Bereich. Mehr dazu von Finn Riebesel-Freundlieb.
8: Hintergrund ist, dass Bundesfinanzminister Klingbeil von der SPD mehrere Ministerien zum Sparen aufgefordert hat, darunter auch das Bundesfamilienministerium. Der parlamentarische Geschäftsführer der SPD, Wiese, sagte der Rheinischen Post, das sei für viele junge Familien einfach zu wichtig, da müsse man woanders sparen. Vize-Fraktionschefin Schmidt erteilt pauschalen Kürzungen ebenfalls eine Absage. Aber auch in der Union gibt es erste Stimmen, die gegen Einsparungen beim Elterngeld sind.
7: Beamte sollen in die gesetzliche Krankenversicherung einzahlen, das fordert der Wirtschaftsweise Truger in der neuen Osnabrücker Zeitung. Durch ihre hohen Gehälter könnten die Beamten aus seiner Sicht die Kassen stärken. Bisher sind die meisten Beamten privat versichert. US-Präsident Trump rechnet im Iran-Krieg nicht mehr mit einer schnellen Lösung. Auf seiner Online-Plattform schreibt er, beide Seiten bräuchten Zeit. Der Iran spricht von Fortschritten in den Gesprächen, von einem Friedensabkommen sei man aber noch weit entfernt. Zum Tag der vermissten Kinder hat das Bundeskriminalamt jetzt die Kampagne Spurlos verschwunden gestartet. Dabei wird gezielt um Mithilfe bei 6 ungelösten vermissten Fällen gebeten. Hanna Messerschmidt hat die Details.
9: Im Mittelpunkt stehen 6 Kinder und Jugendliche, die zwischen 1985 und 2021 verschwunden sind. Und zwar meist bei ganz alltäglichen Situationen. Auf dem Nachhauseweg, beim Einkaufen oder bei einem Ausflug. Allein letztes Jahr gab es in Deutschland fast 109.000 Vermisstenfälle. Die meisten Kinder tauchen schnell wieder auf, manche aber bleiben für immer verschwunden. Das BKA hofft jetzt auf Hinweise aus der Bevölkerung. Oft sei eine kleine Beobachtung entscheidend.
7: Das deutsche Team hat sein letztes Vorrundenspiel bei der Eishockey-WM gegen Großbritannien mit 6:3 gewonnen. Der Einzug ins Viertelfinale ist aber noch nicht sicher. Dafür muss noch Außenseiter Ungarn gegen Lettland gewinnen.

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2: In der Beziehung gibt es wenige einfache Kniffe, um die Partnerin auf die Palme zu bringen. Ganz wichtig, niemals diese Glasduschwand abziehen nach dem Duschen. Dann gibt das dieses hübsche Kalktropfenmuster. Und benutztes Geschirr stellen wir ins Spülbecken und niemals in die Spülmaschine.
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5: Ich bin Jana Klonikowski. Der VfL Wolfsburg ist zum ersten Mal in seiner Geschichte aus der Fußball-Bundesliga abgestiegen. Nach einer völlig verkorksten Saison verloren die Wolfsburger das Relegationsrückspiel gegen Paderborn mit 1:2 nach Verlängerung und müssen damit zum ersten Mal seit 29 Jahren zurück in Liga 2. Die Paderborner wiederum steigen mit dem Erfolg in der Relegation zum dritten Mal in die Bundesliga auf. Sie sind der erste Zweitligist seit Union Berlin 2019, der sich in der Relegation durchsetzt. Sparen beim Elterngeld, da will die SPD wohl nicht mitmachen und warnt vor weiteren Einschnitten im sozialen Bereich. Mehr dazu von Finn Riebesel-Freundlieb.
6: Hintergrund ist, dass Bundesfinanzminister Klingbeil von der SPD mehrere Ministerien zum Sparen aufgefordert hat, darunter auch das Bundesfamilienministerium. Der parlamentarische Geschäftsführer der SPD, Wiese, sagte der Rheinischen Post, das sei für viele junge Familien einfach zu wichtig, da müsse man woanders sparen. Vize-Fraktionschefin Schmidt erteilt pauschalen Kürzungen ebenfalls eine Absage. Aber auch in der Union gibt es erste Stimmen, die gegen Einsparungen beim Elterngeld sind.
5: Beamte sollen in die gesetzliche Krankenversicherung einzahlen, das fordert der Wirtschaftsweise Truger in der neuen Osnabrücker Zeitung. Durch ihre hohen Gehälter könnten die Beamten aus seiner Sicht die Kassen stärken. Bisher sind die meisten Beamten privat versichert. US-Präsident Trump rechnet im Iran-Krieg nicht mehr mit einer schnellen Lösung. Auf seiner Online-Plattform schreibt er, beide Seiten bräuchten Zeit. Der Iran spricht von Fortschritten in den Gesprächen, von einem Friedensabkommen sei man aber noch weit entfernt. Zum Tag der vermissten Kinder hat das Bundeskriminalamt jetzt die Kampagne Spurlos verschwunden gestartet. Dabei wird gezielt um Mithilfe bei 6 ungelösten vermissten Fällen gebeten. Hanna Messerschmidt hat die Details.
7: Im Mittelpunkt stehen 6 Kinder und Jugendliche, die zwischen 1985 und 2021 verschwunden sind. Und zwar meist bei ganz alltäglichen Situationen. Auf dem Nachhauseweg, beim Einkaufen oder bei einem Ausflug. Allein letztes Jahr gab es in Deutschland fast 109.000 Vermisstenfälle. Die meisten Kinder tauchen schnell wieder auf, manche aber bleiben für immer verschwunden. Das BKA hofft jetzt auf Hinweise aus der Bevölkerung. Oft sei eine kleine Beobachtung entscheidend.
5: Das deutsche Team hat sein letztes Vorrundenspiel bei der Eishockey-WM gegen Großbritannien mit 6:3 gewonnen. Der Einzug ins Viertelfinale ist aber noch nicht sicher. Dafür muss noch Außenseiter Ungarn gegen Lettland gewinnen.
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3: 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Und genauso geht es Eltern von Kleinkindern. Die freuen sich, wenn das Kind endlich im Bett liegt und schläft und dann starren die aufs Babyphone.
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8: Ich bin Jana Klonikowski. Der VfL Wolfsburg ist zum ersten Mal in seiner Geschichte aus der Fußball-Bundesliga abgestiegen. Nach einer völlig verkorksten Saison verloren die Wolfsburger das Relegationsrückspiel gegen Paderborn mit 1:2 nach Verlängerung. Die Paderborner steigen damit zum dritten Mal in die Bundesliga auf. Wolfsburgs Trainer Dieter Hecking sagte nach dem Spiel bei Sat.1:
9: Das tut natürlich weh, die Enttäuschung ist auch bei mir groß, weil wir hatten eine sehr intensive Zeit in den letzten 9 bis 10 Wochen, die wir zusammengearbeitet haben. Wir haben alles versucht. Wir haben alles, auch die Spieler haben alles investiert, um den Klassenerhalt zu schaffen.
8: Für Hecking ist es der 2. Abstieg nacheinander. Letztes Jahr ging es für ihn mit Bochum runter. Aus der SPD kommt Kritik an möglichen Einschnitten beim Elterngeld. Der parlamentarische Geschäftsführer Wiese etwa sagte der Rheinischen Post, das Elterngeld sei für junge Familien zu wichtig. SPD-Finanzminister Klingbeil hatte zuvor auch CDU-Familienministerin Prien zum Sparen aufgefordert. Russland hat Ausländer und Diplomaten aufgefordert, Kiew so bald wie möglich zu verlassen. Hintergrund sind geplante neue Angriffe. Erst am Wochenende hatte Russland die Ukraine mit massiven Luftangriffen überzogen. Dabei kam auch eine atomwaffenfähige Rakete zum Einsatz. Das hatte bei den westlichen Verbündeten der Ukraine für scharfe Reaktionen gesorgt. Kanzler Merz sprach von einer rücksichtslosen Eskalation. EU-Kommissionschefin von der Leyen von Terror gegen Zivilisten. Beamte sollen in die gesetzliche Krankenkasse einzahlen. Das forderte Wirtschaftsweise Truger in der Neuen Osnabrücker Zeitung. Mit ihren guten Gehältern könnten sie die Finanzlage der Kassen stärken, so Truger. Bisher sind die meisten Beamten privat versichert. Nächsten Monat berät der Bundestag über eine Gesundheitsreform. Die Deutsche Bahn freut sich über deutlich mehr Passagiere im Nahverkehr. Im April waren rund 12 Millionen Reisende mehr in den Zügen unterwegs, ein Plus von 10% im Vergleich zum Vorjahr. Vor allem viele Pendler sind wegen der enorm gestiegenen Spritpreise auf die Bahn umgestiegen. Bei der Eishockey-WM hat das deutsche Team seine Hausaufgaben gemacht und Großbritannien im letzten Vorrundenspiel mit 6:3 besiegt. Für den Einzug ins Viertelfinale brauchen die Deutschen aber noch Schützenhilfe der Konkurrenz.

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6: Ich bin Jana Klonikowski. Der VfL Wolfsburg ist zum ersten Mal in seiner Geschichte aus der Fußball-Bundesliga abgestiegen. Nach einer völlig verkorksten Saison verloren die Wolfsburger das Relegationsrückspiel gegen Paderborn mit 1:2 nach Verlängerung. Die Paderborner steigen damit zum dritten Mal in die Bundesliga auf. Wolfsburgs Trainer Dieter Hecking sagte nach dem Spiel bei Sat.1:
7: Das tut natürlich weh, die Enttäuschung ist auch bei mir groß, weil wir hatten eine sehr intensive Zeit in den letzten 9 bis 10 Wochen, die wir zusammengearbeitet haben. Wir haben alles versucht. Wir haben alles, auch die Spieler haben alles investiert, um den Klassenerhalt zu schaffen.
6: Für Hecking ist es der zweite Abstieg nacheinander. Letztes Jahr ging es für ihn mit Bochum runter. Aus der SPD kommt Kritik an möglichen Einschnitten beim Elterngeld. Der parlamentarische Geschäftsführer Wiese etwa sagte der Rheinischen Post, das Elterngeld sei für junge Familien zu wichtig. SPD-Finanzminister Klingbeil hatte zuvor auch CDU-Familienministerin Prien zum Sparen aufgefordert. Russland hat Ausländer und Diplomaten aufgefordert, Kiew so bald wie möglich zu verlassen. Hintergrund sind geplante neue Angriffe. Erst am Wochenende hatte Russland die Ukraine mit massiven Luftangriffen überzogen. Dabei kam auch eine atomwaffenfähige Rakete zum Einsatz. Das hatte bei den westlichen Verbündeten der Ukraine für scharfe Reaktionen gesorgt. Kanzler Merz sprach von einer rücksichtslosen Eskalation. EU-Kommissionschefin von der Leyen von Terror gegen Zivilisten. Beamte sollen in die gesetzliche Krankenkasse einzahlen. Das forderte Wirtschaftsweise Truger in der Neuen Osnabrücker Zeitung. Mit ihren guten Gehältern könnten sie die Finanzlage der Kassen stärken, so Truger. Bisher sind die meisten Beamten privat versichert. Nächsten Monat berät der Bundestag über eine Gesundheitsreform. Die Deutsche Bahn freut sich über deutlich mehr Passagiere im Nahverkehr. Im April waren rund 12 Millionen Reisende mehr in den Zügen unterwegs, ein Plus von 10% im Vergleich zum Vorjahr. Vor allem viele Pendler sind wegen der enorm gestiegenen Spritpreise auf die Bahn umgestiegen. Bei der Eishockey-WM hat das deutsche Team seine Hausaufgaben gemacht und Großbritannien im letzten Vorrundenspiel mit 6:3 besiegt. Für den Einzug ins Viertelfinale brauchen die Deutschen aber noch Schützenhilfe der Konkurrenz.
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2: Ein winziges Baby zu Hause zu haben, hat unschlagbare praktische Vorteile. Wenn dein Partner oder Partnerin nach Hause kommt und es sieht aus wie Sau zu Hause, obwohl das Baby den ganzen Tag geschlafen hat.
3: Du, es war Daueralarm heute. Ich kam zu gar nichts.
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4: Ja, ich verfluche Flori Silbereisen und Helene Fischer, die aus diesem Lied...

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1: Ich bin Jana Klonikowski. Nach 29 Jahren ist für den VfL Wolfsburg erstmal Schluss mit Fußball-Bundesliga. Die Wolfsburger steigen zum ersten Mal in ihrer Geschichte ab. Riesenfreude dagegen in Paderborn. Der SC besiegte die Wolfsburger im Relegationsrückspiel mit 2:1 nach Verlängerung und machte damit den dritten Bundesliga-Aufstieg perfekt. Trainer Ralf Kettemann sagte nach dem Spiel bei Sat.1:
2: Vermutlich ein bisschen surreal und ich würde wahrscheinlich mindestens eine Nacht brauchen, um das zu realisieren. Aber am Ende nein, man kann es jetzt nicht in Worte fassen. Man hat bis gerade noch gezittert, war quasi im Spiel und jetzt heißt es erstmal einen durch den Tisch treten.
1: Sparen beim Elterngeld, da will die SPD wohl nicht mitmachen und warnt vor weiteren Einschnitten im sozialen Bereich. Mehr dazu von Finn Riebesel-Freundlieb.
3: Hintergrund ist, dass Bundesfinanzminister Klingbeil von der SPD mehrere Ministerien zum Sparen aufgefordert hat, darunter auch das Bundesfamilienministerium. Der parlamentarische Geschäftsführer der SPD, Wiese, sagte der Rheinischen Post, das sei für viele junge Familien einfach zu wichtig, da müsse man woanders sparen. Vize-Fraktionschefin Schmidt erteilt pauschalen Kürzungen ebenfalls eine Absage. Aber auch in der Union gibt es erste Stimmen, die gegen Einsparungen beim Elterngeld sind.
1: Die Sorge vor neuen massiven russischen Angriffen auf Kiew wächst. Russland hat jetzt Ausländer und Diplomaten aufgefordert, die ukrainische Hauptstadt so schnell wie möglich zu verlassen. Erst am Wochenende hatte es eine massive Angriffswelle auf Kiew gegeben. Beamte sollen in die gesetzliche Krankenversicherung einzahlen, das fordert der Wirtschaftsweise Truger in der Neuen Osnabrücker Zeitung. Durch ihre hohen Gehälter könnten die Beamten aus seiner Sicht die Kassen stärken. Bisher sind die meisten Beamten privat versichert. In Saudi-Arabien hat die muslimische Pilgerfahrt Hadsch begonnen. Mehr als 1,5 Millionen Gläubige sind dafür nach Mekka gereist. Erschwert wird die Pilgerfahrt durch den Irankrieg und durch das heiße Wetter. Vorhergesagt sind bis zu 47 Grad. Das deutsche Team hat sein letztes Vorrundenspiel bei der Eishockey-WM gegen Großbritannien mit 6:3 gewonnen. Der Einzug ins Viertelfinale ist aber noch nicht sicher. Dafür muss noch Außenseiter Ungarn gegen Lettland gewinnen.